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3: Ich bin Jerome Nussbaum. Der Berliner Senat hat eine Bundesratsinitiative beschlossen, um Kultur- und Freizeitstätten von der Grundsteuer zu entlasten, damit sie nicht in ihrer Existenz bedroht sind. Hintergrund ist die Reform der Grundsteuer, die seit dem vergangenen Jahr gilt. Die Abgabe wird nicht nur danach berechnet, wie ein Grundstück genutzt wird, sondern auch, wie es entwickelt werden könnte. Dadurch hat unter anderem ein Club in Innenstadtlage, auf dem mehrgeschossige Häuser gebaut werden können, eine sehr hohe Belastung. Berlin will erreichen, dass künftig für diese Einrichtungen nur die tatsächliche Nutzung eines Grundstücks zählt. Die BSW-Landtagsfraktion von Brandenburg hat sich für gemeinsame Auftritte mit der AfD ausgesprochen. Fraktionschef Lüders erklärte, da gehe es nicht um irgendeine Anbiederung, sondern um eine klare Verdeutlichung auch der erheblichen Unterschiede zwischen den Parteien. Diese Auseinandersetzung müsse ohne Brandmauer stattfinden. So sollen den Bürgern die unterschiedlichen Positionen von BSW und AfD deutlich gemacht werden. Der Tankrabatt der Bundesregierung ist seit Mitternacht ausgelaufen, doch schon gestern sind die Preise für Benzin und Diesel spürbar gestiegen. In Berlin an einigen Tankstellen sogar um 30 Cent pro Liter Superbenzin.
4: Plötzlich lagen die Spritpreise wieder über der Marke von 2 Euro. Kritik kommt vom ADAC. Er hat gestern schon einen Anstieg um 24 Cent bei Diesel im bundesweiten Schnitt ermittelt, bei Super E 10 um 20,3 Cent, also mehr als der Tankrabatt ausgemacht hat. Nicht gerechtfertigt, sagt der Verkehrsclub. Der Rohölpreis steige aktuell nicht. Daher bestätige sich die Vermutung, dass die Mineralölkonzerne schon vor dem Ende des Tankrabatts die Steuererhöhung einpreisen. Ulrike Klein, Redaktion.
3: Die Reformpakete für Rente, Steuern, Arbeitsmarkt, Gesundheit und Pflege stehen heute im Koalitionsausschuss im Mittelpunkt. Die Spitzen von Union und SPD treffen sich dazu im Kanzleramt. Finanzminister Klingbeil hatte vorab schon Vorschläge zur Steuerreform gemacht. Sie soll kleine und mittlere Einkommen entlasten. Es wird aufgrund der vielen Themen davon ausgegangen, dass das Treffen länger als einen Tag dauern könnte. Bei der Fußball-WM haben Norwegen und Frankreich das Achtelfinale erreicht. Frankreich besiegte Schweden mit 3:0. Zwei Tore schoss dabei Superstar Mbappé. Und Norwegen gewann gegen die Elfenbeinküste mit 2:1. Den entscheidenden Treffer machte Haaland erst kurz vor Ende der regulären Spielzeit. Die aktuellen Temperaturen: Berlin am Alex und am Funkturm 20 Grad und 19 messen wir in Potsdam im holländischen Viertel. Heute ist es zunächst überwiegend stark bewölkt, gebietsweise kann es regnen. Im Tagesverlauf lockert es aber vom Westen her auf, lokal sind aber weiterhin Gewitter mit Starkregen möglich. Das Ganze bei Höchstwerten zwischen 23 und 25 Grad. Morgen ist es dann zunächst heiter, später verdichten sich die Wolken wieder, dann kann es auch wieder regnen bei Höchstwerten zwischen 25 und 27 Grad.
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Joshua Redman war das mit Home Fries und damit geht's rein in den Mittwoch. Hier ist Ella am Morgen mit Chris Hedrich. Guten Morgen, liebe Frühaufsteher. Ich freue mich wie immer, dass wir euch in den Tag begleiten dürfen. Jetzt mit Kendra Morris und Something in Common auf Ella. 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

Paul Stone war das mit seinem Basement Collective. Die heißen übrigens Basement Collective, weil sie ihre Songs im Keller von Paul Stone aufnehmen. In Zeiten, wo alles glatt gebügelt und durchoptimiert ist, will Paul Stone mit seinen Kelleraufnahmen ein Gegenpol sein. Seine Alben sind reine Live-Aufnahmen. Hier ist Ella am Morgen. 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

Cool and the Gang mit Too Hot. Und damit ist es kurz vor 6:30. Um 5 bekommen wir das nächste Nachrichten-Update und WM-Kompakt. Bis dahin hören wir noch Samara Joy mit Day by Day auf Ella.

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2: Ich bin Jerome Nussbaum. An vielen Tankstellen hat es gestern lange Warteschlangen gegeben. Autofahrer wollten vor dem Ende des Tankrabatts nochmal schnell volltanken. Allerdings waren die Preise schon teils deutlich gestiegen. Einige Tankstellen haben schon wieder mehr als 2 Euro für den Liter Diesel und Benzin verlangt. Heute Mittag dürfte es nochmal nach oben gehen. Kritik kommt deshalb vom ADAC. Er hat gestern einen Anstieg um 24 Cent im bundesweiten Schnitt bei Diesel ermittelt, bei Super E10 um 20,3 Cent, also mehr als der Tankrabatt ausgemacht hat. Nicht gerechtfertigt, sagt der Verkehrsclub, denn der Rohölpreis steigt aktuell nicht. Als eine der ersten forderte Mecklenburg-Vorpommerns Ministerpräsidentin Schwesig noch einmal weitere Entlastungen für Autofahrer, wie etwa einen Preisdeckel.

0: nach dem Vorbild Luxemburgs. In Venezuela werden nach dem schweren Doppelerdbeben allein in der stark betroffenen Küstenregion noch 10.000 Menschen vermisst. Die Zahl der Toten ist auf knapp 2.000 gestiegen. Nach Regierungsangaben wurden mehr als 10.500 Menschen verletzt. 6 Tage nach den Beben werden aber immer noch Überlebende gerettet, darunter gestern ein 3-jähriger Junge.
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0: Ein Bündnis aus 37 Organisationen fordert mehr Stationen für E-Scooter in Berlin, damit die Roller nicht mehr überall in der Stadt abgestellt werden. Dies müsste beschlossen werden, bis die Sondernutzungsgenehmigungen des Senats im nächsten Frühjahr auslaufen. Autofahrer auf der A12 müssen am Vormittag mit Sperrungen wegen einer Bombenentschärfung rechnen. Von 9 bis voraussichtlich 11 Uhr wird die Autobahn zwischen Mühlrose und Fürstenwalde Ost voll gesperrt sein. Das Amt oder Fuhrland rät dazu, den Bereich weiträumig zu umfahren. In Berlin-Reinickendorf ist zum 14. Mal der Polonia-Tag gefeiert worden. Er stand dieses Jahr im Zeichen des 35. Jubiläums des deutsch-polnischen Nachbarschaftsvertrages. Das Eisenbahnlogistik- und Waggonvermietungsunternehmen VTG schließt zum Ende des Jahres sein Werk für Güterwagen in Großräschen. Die erwartete Auslastung des Instandhaltungswerkes habe sich nicht erfüllt, heißt es.
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0: Bei der Fußball-WM haben Norwegen, Frankreich und auch WM-Mitgastgeber Mexiko das Achtelfinale erreicht. Frankreich besiegte Schweden mit 3:0 am Abend. 2 Tore schoss dabei Superstar Mbappé. Und Norwegen gewann gegen die Elfenbeinküste mit 2:1. Den entscheidenden Treffer machte Haaland erst kurz vor Ende der regulären Spielzeit. Mexiko konnte sich außerdem gegen Ecuador mit 2:0 durchsetzen. Die aktuellen Temperaturen: Berlin am Alex und am Funkturm 20 Grad und 19 messen wir in Potsdam im holländischen Viertel. Heute ist es zunächst überwiegend stark bewölkt, gebietsweise kann es regnen. Im Tagesverlauf lockert es aber vom Westen her auf, lokal sind aber weiterhin Gewitter mit Starkregen möglich. Das Ganze bei Höchstwerten zwischen 23 und 25 Grad. Morgen ist es dann zunächst heiter, später verdichten sich die Wolken wieder, dann kann es auch wieder regnen bei Höchstwerten zwischen 25 und 27 Grad.

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Schönen guten Morgen. Viele Bands finden ja schon während der Schulzeit zusammen. Die Beatles zum Beispiel, U2 oder Toto. Jazzmusiker sind da oft ein bisschen stilsicherer. Die lernen sich im Jazzclub kennen. Genauso war es beim neuen Trio des Berliner Schlagzeugers Ernst Bier. Vor ein paar Monaten standen die beiden jungen Ausnahmemusiker Tal Aditi und Christian Müller als Gäste mit ihm auf der Bühne im A-Train. Das Zusammenspiel hat so gut funktioniert und kam so gut an, dass aus einem Gastauftritt kurzerhand eine feste Band wurde. Triple heißen sie. Heute und morgen ist das Trio wieder live im A-Train. Beginn ist jeweils um 20.30 Uhr. 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

Meine absolute Lieblingsnummer von Herb Alpert, This Guy's in Love with You. Vor den 7 Uhr Nachrichten für Berlin und Brandenburg habe ich jetzt noch Southern Avenue mit Found a Friend in You auf Ella. 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
3: Ich bin Jerome Nussbaum. Der Berliner Senat hat eine Bundesratsinitiative beschlossen, um Kultur- und Freizeitstätten von der Grundsteuer zu entlasten, damit sie nicht in ihrer Existenz bedroht sind. Hintergrund ist die Reform der Grundsteuer, die seit dem vergangenen Jahr gilt. Die Abgabe wird nicht nur danach berechnet, wie ein Grundstück genutzt wird, sondern auch, wie es entwickelt werden könnte. Dadurch hat unter anderem ein Club in Innenstadtlage, auf dem mehrgeschossige Häuser gebaut werden können, eine sehr hohe Belastung. Berlin will erreichen, dass künftig für diese Einrichtungen nur die tatsächliche Nutzung eines Grundstücks zählt. Die BSW-Landtagsfraktion von Brandenburg hat sich für gemeinsame Auftritte mit der AfD ausgesprochen. Fraktionschef Lüders erklärte, da gehe es nicht um irgendeine Anbiederung, sondern um eine klare Verdeutlichung auch der erheblichen Unterschiede zwischen den Parteien. Diese Auseinandersetzung müsse ohne Brandmauer stattfinden. So sollen den Bürgern die unterschiedlichen Positionen von BSW und AfD deutlich gemacht werden. Der Tankrabatt der Bundesregierung ist seit Mitternacht ausgelaufen, doch schon gestern sind die Preise für Benzin und Diesel spürbar gestiegen. In Berlin an einigen Tankstellen sogar um 30 Cent pro Liter Superbenzin.
4: Plötzlich lagen die Spritpreise wieder über der Marke von 2 Euro. Kritik kommt vom ADAC. Er hat gestern schon einen Anstieg um 24 Cent bei Diesel im bundesweiten Schnitt ermittelt, bei Super E 10 um 20,3 Cent, also mehr als der Tankrabatt ausgemacht hat. Nicht gerechtfertigt, sagt der Verkehrsclub. Der Rohölpreis steige aktuell nicht. Daher bestätige sich die Vermutung, dass die Mineralölkonzerne schon vor dem Ende des Tankrabatts die Steuererhöhung einpreisen. Ulrike Klein, Redaktion.
3: Die Reformpakete für Rente, Steuern, Arbeitsmarkt, Gesundheit und Pflege stehen heute im Koalitionsausschuss im Mittelpunkt. Die Spitzen von Union und SPD treffen sich dazu im Kanzleramt. Finanzminister Klingbeil hatte vorab schon Vorschläge zur Steuerreform gemacht. Sie soll kleine und mittlere Einkommen entlasten. Es wird aufgrund der vielen Themen davon ausgegangen, dass das Treffen länger als einen Tag dauern könnte. Bei der Fußball-WM haben Norwegen, Frankreich und auch WM-Mitgastgeber Mexiko das Achtelfinale erreicht. Frankreich besiegte am Abend Schweden mit 3:0. Zwei Tore schoss dabei Superstar Mbappé. Und Norwegen gewann gegen die Elfenbeinküste mit 2:1. Den entscheidenden Treffer machte Holland erst kurz vor Ende der regulären Spielzeit. Mexiko konnte sich außerdem gegen Ecuador mit 2:0 durchsetzen. Die aktuellen Temperaturen: Berlin am Alex und am Funkturm 20 Grad und 19 messen wir in Potsdam im holländischen Viertel. Heute ist es zunächst überwiegend stark bewölkt, gebietsweise kann es regnen. Im Tagesverlauf lockert es aber vom Westen her auf, lokal sind aber weiterhin Gewitter mit Starkregen möglich. Das Ganze bei Höchstwerten zwischen 23 und 25 Grad. Morgen ist es dann zunächst heiter, später verdichten sich die Wolken wieder, dann kann es auch wieder regnen bei Höchstwerten zwischen 25 und 27 Grad.
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Da hat Hektik am Morgen doch keine Chance, oder? Stanley Clark war das mit Heaven Sent You. Und damit sind wir schon in der nächsten Stunde Ella am Morgen. Ich bin Chris Hedrich. Hi, guten Morgen. Um 7:15 nehmen wir uns wieder Zeit für unser Album der Woche von Anna Margolina, die aus 100 Jahre alten Gedichten bewegende Songs gemacht hat. Aber jetzt erstmal Gregory Porter mit Liquid Spirit auf Ella. 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
1: Es gibt Musik, die neu klingt, obwohl ihre Wurzeln mehr als 100 Jahre zurückreichen. Genau das gelingt Anna Margolina mit ihrem neuen Album Song of a Girl. Dafür hat sie Gedichte der jüdischen Lyrikerin Anna Margolin vertont. Texte über Liebe, Identität und Herkunft. Entstanden ist ein Album, das Jazz, Folk und Soul auf sehr persönliche Weise verbindet und zeigt, wie zeitlos gute Poesie sein kann. Viele dieser Stücke begleiten Anna Margolina schon seit Jahren. Lange bevor sie das Album aufgenommen hat, hat sie diese Songs bereits mit ihrer Band live gespielt. Anna Margolina hat uns erzählt, wie sich die Songs verändern, wenn man sie aufnimmt.
2: Da fliegt schon mal ein Teil raus, da ändert sich schon mal ein Tempo. Das wird eher flüssiger. Also alles, was so ein bisschen störrisch ist, hat man entweder noch nicht drauf oder wenn man es drauf hat und es stört immer noch, dann fliegt es raus.
3: Okay, ja.
2: Aber ich finde es echt schön, diesen Prozess, dass es nochmal so im echten Leben Bestand halten muss.
1: Und jetzt hören wir den Titelsong unseres Albums der Woche. Hier ist Anna Margolina mit Song of a Girl auf Ella. Für den besten Jazz, Soul und Blues.

Na, da freut sich eine über lecker Frühstück. Oh, lade yum yum. Evelyn Champagne King war das. Wir ignorieren einfach die Tatsache, dass es hier um ganz andere Leckereien geht. Themawechsel. Gleich die Nachrichten um 7:30. Vorher noch die Big Band Jazz Version eines Songs von The Police aus dem Jahr 1983. Hier sind Jazzbassist Christian McBride, Sting und Andy Summers mit Murder by Numbers auf Ella. Guten Morgen.

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1: Ich bin Jerome Nussbaum. An vielen Tankstellen hat es gestern lange Warteschlangen gegeben. Autofahrer wollten vor dem Ende des Tankrabatts nochmal schnell volltanken. Allerdings waren die Preise schon teils deutlich gestiegen. Einige Tankstellen haben schon wieder mehr als 2 Euro für den Liter Diesel und Benzin verlangt. Heute Mittag dürfte es nochmal nach oben gehen. Kritik kommt deshalb vom ADAC. Er hat gestern einen Anstieg um 24 Cent im bundesweiten Schnitt bei Diesel ermittelt. Bei Super EC

0: um 20,3 Cent, also mehr als der Tankrabatt ausgemacht hat. Nicht gerechtfertigt, sagt der Verkehrsclub, denn der Rohölpreis steigt aktuell nicht. Als eine der ersten forderte Mecklenburg-Vorpommerns Ministerpräsidentin Schwesig noch einmal weitere Entlastungen für Autofahrer, wie etwa einen Preisdeckel nach dem Vorbild Luxemburgs. In Venezuela werden nach dem schweren Doppelerdbeben allein in der stark betroffenen Küstenregion noch 10.000 Menschen vermisst. Die Zahl der Toten ist auf knapp 2.000 gestiegen. Nach Regierungsangaben wurden mehr als 10.500 Menschen verletzt. 6 Tage nach den Beben werden aber immer noch Überlebende gerettet, darunter gestern ein 3-jähriger Junge.
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0: Berlins regierender Bürgermeister Wegner muss Auskunft zu seiner Kommunikation zu Beginn des großen Stromausfalls im Südwesten der Stadt geben. Das hat das Verwaltungsgericht Berlin im Eilverfahren gegen die Senatskanzlei entschieden, bestätigte ein Gerichtssprecher. Der Tagesspiegel war deswegen vor Gericht gezogen. Die Reparaturen auf der A2 bei Brandenburg an der Havel nach Hitzeschäden kommen voran. Laut Autobahn GmbH bleibt aber der Abschnitt zwischen Thesen und Ziesa noch gesperrt. Autofahrer müssen auf den Umfahrungen weiter mit langen Staus rechnen. In Berlin sind im vergangenen Jahr mehr als 6.300 Mal Feuerwehrzufahrten von anderen Fahrzeugen blockiert worden. Die Zahl solcher Verstöße stieg im Vergleich zum Vorjahr um fast ein Drittel. In Potsdam ist am Abend das Literaturfest Lit Potsdam eröffnet worden. Bis Sonntag gibt es Lesungen an ausgewählten Orten, unter anderem mit Bestsellerautor Frank Schätzing.
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0: Norwegen, Frankreich und Mexiko haben das Achtelfinale der Fußball-WM erreicht. Am frühen Morgen deutscher Zeit konnte sich WM-Mitgastgeber Mexiko gegen Ecuador mit 2:0 durchsetzen. Frankreich besiegte Schweden mit 3:0 und Norwegen gewann gegen die Elfenbeinküste mit 2:1. Heute Abend ab 18 Uhr spielt England gegen den Kongo ums Weiterkommen. Belgien ist 22 Uhr gegen den Senegal dran. Die aktuellen Temperaturen: Berlin am Alex und am Funkturm 20 Grad und 19 messen wir in Potsdam im holländischen Viertel. Heute ist es zunächst überwiegend stark bewölkt, gebietsweise kann es regnen. Im Tagesverlauf lockert es aber vom Westen her auf, lokal sind aber weiterhin Gewitter mit Starkregen möglich. Das Ganze bei Höchstwerten zwischen 23 und 25 Grad. Morgen ist es dann zunächst heiter, später verdichten sich die Wolken wieder, dann kann es auch wieder regnen bei Höchstwerten zwischen 25 und 27 Grad.

Nature Boy war das, geschrieben 1947 von Eden Abbas, einem exzentrischen Aussteiger, der im Freien unter dem Hollywood-Schriftzug gelebt hat. 1948 wurde das Stück berühmt durch Nat King Cole, damals noch als sentimentale Ballade. Die Version von George Benson aus dem Jahr 1977, die wir gerade gehört haben, ist eine der berühmtesten, funkigsten und jazzigsten Interpretationen dieses Jazz-Standards. Wo ich jetzt schon so viel drüber gesprochen habe, gebe ich euch auch noch die Kernbotschaft von Nature Boy mit auf den Weg in den Mittwoch. Das Größte, was du je lernen wirst, ist zu lieben und geliebt zu werden. Da denken wir jetzt drüber nach und hören dabei Judith Owen mit To Your Door auf Ella für den besten Jazz, Soul und Blues.

Guten Morgen, hier ist Ella. Die Halbzeit ist rum und damit habe ich nicht Fußball gemeint, sondern das Jahr. Heute ist der 1. Juli und heute vor genau 47 Jahren wurde Musik mobil. Am 1. Juli 1979 hat Sony nämlich den ersten Walkman auf den Markt gebracht. Zum ersten Mal konnte man seine Lieblingsmusik einfach überall hin mitnehmen. Im Auto, auf langen Fahrten mit den nervigen Geschwistern, im Bus, in der S-Bahn, auf dem Weg zur Schule. Man hatte einfach immer seine Lieblingsmusik dabei. Könnt ihr euch noch dran erinnern, was ihr gehört habt auf dem Walkman? Also 1979 hatte ich noch keinen, da habe ich eher Kinderlieder gehört. Aber dann Anfang der 80er, da lief bei mir im Walkman immer Prince. Damals war's. Hier ist Ella für den besten Jazz, Soul und Blues jetzt mit Tom Misch und Falling for You.

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7: Ich bin Jerome Nussbaum. Die Görlitzer Brücken in Berlin sind ab heute auf unbestimmte Zeit gesperrt. Die Deutsche Bahn begründet das mit Korrosionsschäden an den ehemaligen Eisenbahnbrücken. Sie hatten zuletzt als Fuß- und Radwege gedient zwischen Görlitzer Park in Kreuzberg und Elsenstraße in Alt-Treptow. Die vier Brücken stehen unter Denkmalschutz und sollen jetzt saniert werden. Die A12 ist voraussichtlich bis 11 Uhr wegen einer Bombenentschärfung zwischen Müllrose und Fürstenwalde Ost gesperrt. Bei Briesen soll dann ein Blindgänger aus dem Zweiten Weltkrieg unschädlich gemacht werden. Der Sperrkreis beträgt 1 Kilometer um die Fundstelle. Wohngebäude sind laut dem Amt Oder-Vorland nicht betroffen. Autofahrer müssen heute wieder mit deutlich erhöhten Spritpreisen rechnen. Der Tankrabatt von knapp 17 Cent auf den Liter Diesel und Benzin ist ausgelaufen. Allerdings hat der ADAC gestern schon einen Anstieg um durchschnittlich 24 Cent bei Diesel festgestellt, bei Super E10 um 20,3 Cent. Es gibt deutliche Kritik. Der Rohölpreis steige aktuell nicht, so der ADAC. Daher bestätige sich die Vermutung, dass die Mineralölkonzerne schon vor dem Ende des Tankrabatts die Steuererhöhung einpreisen. Die Ozeane haben sich im vergangenen Monat so stark aufgeheizt wie noch nie. Das haben die EU-Beobachtungsprogramme für Klimawandel und Meeresumweltüberwachung in Bonn ermittelt.
8: Demnach lag die globale Durchschnittstemperatur der Wasseroberflächen am 21. Juni mit 20,86 Grad noch über den Höchstwerten von 2023 und 2024. Der Rekord sei zu erwarten gewesen, so der Klimadienst Copernicus. In den vergangenen Monaten wurden in mehreren Meeresregionen ungewöhnlich hohe Temperaturen gemessen. Das derzeitige Klimaphänomen El Niño verstärke den Effekt. Der neue Rekord wird Prognosen zufolge Auswirkungen auf Wetterverläufe und Klima weltweit haben, sowie auf die Ökosysteme der Meere. Ulrike Klein, Redaktion.
7: Norwegen, Frankreich und Mexiko haben das Achtelfinale der Fußball-WM erreicht. Am frühen Morgen deutscher Zeit konnte sich WM-Mitgastgeber Mexiko gegen Ecuador mit 2:0 durchsetzen. Frankreich besiegte Schweden mit 3:0 und Norwegen gewann gegen die Elfenbeinküste mit 2:1. Heute Abend ab 18 Uhr spielt England gegen den Kongo ums Weiterkommen. Belgien ist 22 Uhr gegen den Senegal dran. Die aktuellen Temperaturen: Berlin am Alex und am Funkturm 19 Grad und Potsdam am Stadtschloss ebenfalls 19 Grad. Heute ist es zunächst überwiegend stark bewölkt, gebietsweise kann es regnen. Im Tagesverlauf lockert es aber vom Westen her auf, lokal sind aber weiterhin Gewitter mit Starkregen möglich. Das Ganze bei Höchstwerten zwischen 23 und 25 Grad. Morgen ist es dann zunächst heiter, später verdichten sich die Wolken wieder, dann kann es auch wieder regnen bei Höchstwerten zwischen 25 und 27 Grad.
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Uhr durch. Guten Morgen, hier ist Ella am Morgen mit Chris Hedrich. Schön, dass ihr mit uns in den Tag startet. Das zeugt von einem sehr, sehr guten Musikgeschmack. Und für alle unter euch, für die Jazz auch mal etwas wilder, experimenteller klingen darf, habe ich gleich um 7:45 den passenden Ella-Event-Tipp für heute Abend. Jetzt aber erstmal Blue Mitchell mit Good Humor Man auf Ella.

Wunderschönen guten Morgen, hier ist Ella. Liebe Jazzfans, wenn ihr das Experimentelle, Unvorhersehbare und Grenzenlose an der Musik mögt, wenn ihr neugierig seid auf avantgardistische Kunst und hören wollt, wie Musiker die Grenzen ihrer Instrumente austesten, dann würde ich euch heute Abend ins Panda Plattforma schicken. Da treffen drei außergewöhnliche Improvisationsmusiker aufeinander. Der russische Pianist Roman Stoilar, die Berliner Cellistin Ulrike Brandt und Gitarrist Olaf Rupp. Drei Künstler, die ihre Musik im Moment entstehen lassen, spontan, experimentell und immer mit offenem Ausgang. Beginn ist um 20 Uhr im Panda Plattforma im Prenzlauer Berg. Ganz viel Spaß allen, die hingehen, und wenn ihr noch Inspiration für Live-Events sucht, dann schaut gerne auf ellaradio.de.

0: Level 42 waren das mit Love Games. Die Band liebe ich seit den 80er Jahren. Den Text zu ihrem Song Leaving Me Now kann ich bis heute auswendig. Und der Song ist 5 Minuten 41 Sekunden lang. Aber was auf meinem Einkaufszettel stand, den ich regelmäßig zu Hause vergesse, das kann ich mir natürlich nicht merken. Bin aber wahrscheinlich nicht die Einzige, der es so geht, oder? Oder? Vor den 8:30 Nachrichten jetzt noch Dinah Washington mit Fat Daddy auf Ella für den besten Jazz, Soul und Blues.
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10: Ich bin Jerome Nussbaum. In Erfurt laufen die Vorbereitungen für den Bundesparteitag der AfD am Wochenende. Aus der linksextremen Szene gibt es schon teils bedrohliche Ansagen. Mit Gewalt soll der Parteitag zum Scheitern gebracht werden, heißt es. Polizei und Staatsschutz nehmen die Ankündigungen sehr ernst. Es wurden schon Versammlungsverbote auf den Zufahrtsstrecken zur Erfurter Messe verhängt. Deshalb kommt Kritik vom Aktionsbündnis Widersetzen. Trotz der Verbote hat es weitere Proteste angekündigt. Es werden Sitzblockaden erwartet. Die Bild berichtet zudem, dass auch Angriffe auf Politiker und Einsatzkräfte von Hausdächern aus befürchtet werden. Wegen des riesigen Einsatzaufkommens sollen Schulen die Zeugnisausgabe am Freitag vorziehen und Eltern ihre Kinder dann so früh wie möglich abholen. Die Hitzewelle macht sich im Mittelmeerraum deutlich bemerkbar. Die Gewässer rund um Mallorca sind so warm wie noch nie. Vom spanischen Klimainstitut heißt es, dass die Wassertemperatur zu Wochenbeginn im Schnitt 5,2 Grad über dem üblichen Wert lag.
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10: Ein Bündnis aus 37 Organisationen fordert mehr Stationen für E-Scooter in Berlin, damit die Roller nicht mehr überall in der Stadt abgestellt werden. Dies müsste beschlossen werden, bis die Sondernutzungsgenehmigungen des Senats im nächsten Frühjahr auslaufen. Autofahrer auf der A12 müssen am Vormittag mit Sperrungen wegen einer Bombenentschärfung rechnen. Von 9 bis voraussichtlich 11 Uhr wird die Autobahn zwischen Mühlrose und Fürstenwalde Ost voll gesperrt sein. Das Amt Oder-Fuhr-Land rät dazu, den Bereich weiträumig zu umfahren. In Berlin-Reinickendorf

0: zum 14. Mal der Polonia-Tag gefeiert worden. Er stand dieses Jahr im Zeichen des 35. Jubiläums des deutsch-polnischen Nachbarschaftsvertrages. Das Eisenbahnlogistik- und Waggonvermietungsunternehmen VTG schließt zum Ende des Jahres sein Werk für Güterwagen in Großräschen. Die erwartete Auslastung des Instandhaltungswerkes habe sich nicht erfüllt, heißt es.
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0: Bei der Fußball-WM haben Norwegen, Frankreich und auch WM mit Gastgeber Mexiko das Achtelfinale erreicht. Frankreich besiegte Schweden mit 3:0 am Abend. Zwei Tore schoss dabei Superstar Mbappé. Und Norwegen gewann gegen die Elfenbeinküste mit 2:1. Den entscheidenden Treffer machte Haaland erst kurz vor Ende der regulären Spielzeit. Mexiko konnte sich außerdem gegen Ecuador mit 2:0 durchsetzen. Die aktuellen Temperaturen: Berlin am Alex und am Funkturm 19 Grad und Potsdam am Stadtschloss ebenfalls 19 Grad. Heute ist es zunächst überwiegend stark bewölkt, gebietsweise kann es regnen. Im Tagesverlauf lockert es aber vom Westen her auf, lokal sind aber weiterhin Gewitter mit Starkregen möglich. Das Ganze bei Höchstwerten zwischen 23 und 25 Grad. Morgen ist es dann zunächst heiter, später verdichten sich die Wolken wieder, dann kann es auch wieder regnen bei Höchstwerten zwischen 25 und 27 Grad.

Wunderschön. Herbie Hancock und Sonja Kitchell waren das mit All I Want. Hier ist Ella am Morgen mit Chris Hedrich. Alles, was ich jetzt will, ist eine frische Tasse Kaffee. Ihr vielleicht auch. Und falls ihr heute Abend Live-Musik wollt, dann seid ihr bei mir genau richtig. Ich habe gleich den nächsten Ella-Event-Tipp für euch.

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Der King of Soul auf Ella. Otis Redding war das mit Hard to Handle. So, nachdem ich euch vor einer halben Stunde ungefähr einen Event-Tipp für experimentellen, avantgardistischen Free Jazz gegeben habe, dachte ich mir, die Freunde von melodischem, klassischem Jazz dürfen bei mir auch nicht zu kurz kommen. Euch würde ich das Berlin Django Project featuring Kobe Salomon empfehlen im traditionsreichen Jazzclub Badenscher Hof in Wilmersdorf. Dort hört ihr traditionellen Gypsy Swing mit modernen Jazz-Elementen und französischen Chansons. Sehr rhythmisch, sehr beschwingt, melodisch. Stark geprägt vom legendären Gitarristen Django Reinhardt. Der renommierte Jazz-Klarinettist und Saxophonist Kobe Salomon ergänzt das Ensemble heute Abend. Beginn ist, wie beim Tatort, um 20.15 Uhr. Hier ist Ella für den besten Jazz, Soul und Blues jetzt mit dem Stella Starlight Trio und Heaven. Guten Morgen.

Hi, guten Morgen. Hier ist Ella. Vor den 9 Uhr Nachrichten habe ich noch einen der bedeutendsten Jazzpianisten unserer Zeit und einen Ausnahmemusiker an der Mandoline. Hier sind Brad Mehldau und Chris Thiele mit Color Bars auf Ella. Fühl den besten Jazz, Soul und Blues.

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2: Ich bin Jerome Nussbaum. Die Görlitzer Brücken in Berlin sind ab heute auf unbestimmte Zeit gesperrt. Die Deutsche Bahn begründet das mit Korrosionsschäden an den ehemaligen Eisenbahnbrücken. Sie hatten zuletzt als Fuß- und Radwege gedient zwischen Görlitzer Park in Kreuzberg und Elsenstraße in Alt-Treptow. Die vier Brücken stehen unter Denkmalschutz und sollen jetzt saniert werden. Die A12 ist voraussichtlich bis 11 Uhr wegen einer Bombenentschärfung zwischen Müllrose und Fürstenwalde Ost gesperrt. Bei Briesen soll dann ein Blindgänger aus dem Zweiten Weltkrieg unschädlich gemacht werden. Der Sperrkreis beträgt 1 Kilometer um die Fundstelle. Wohngebäude sind laut dem Amt Oder-Vorland nicht betroffen. Autofahrer müssen heute wieder mit deutlich erhöhten Spritpreisen rechnen. Der Tankrabatt von knapp 17 Cent auf den Liter Diesel und Benzin ist ausgelaufen. Allerdings hat der ADAC gestern schon einen Anstieg um durchschnittlich 24 Cent bei Diesel festgestellt, bei Super E10 um 20,3 Cent. Es gibt deutliche Kritik. Der Rohölpreis steige aktuell nicht, so der ADAC. Daher bestätige sich die Vermutung, dass die Mineralölkonzerne schon vor dem Ende des Tankrabatts die Steuererhöhung einpreisen. Die Ozeane haben sich im vergangenen Monat so stark aufgeheizt wie noch nie. Das haben die EU-Beobachtungsprogramme für Klimawandel und Meeresumweltüberwachung in Bonn ermittelt.
3: Demnach lag die globale Durchschnittstemperatur der Wasseroberflächen am 21. Juni mit 20,86 Grad noch über den Höchstwerten von 2023 und 2024. Der Rekord sei zu erwarten gewesen, so der Klimadienst Copernicus. In den vergangenen Monaten wurden in mehreren Meeresregionen ungewöhnlich hohe Temperaturen gemessen. Das derzeitige Klimaphänomen El Niño verstärke den Effekt. Der neue Rekord wird Prognosen zufolge Auswirkungen auf Wetterverläufe und Klima weltweit haben, sowie auf die Ökosysteme der Meere. Ulrike Klein, Redaktion.
2: Norwegen, Frankreich und Mexiko haben das Achtelfinale der Fußball-WM erreicht. Am frühen Morgen deutscher Zeit konnte sich WM-Mitgastgeber Mexiko gegen Ecuador mit 2:0 durchsetzen. Frankreich besiegte Schweden mit 3:0 und Norwegen gewann gegen die Elfenbeinküste mit 2:1. Heute Abend ab 18 Uhr spielt England gegen den Kongo ums Weiterkommen. Belgien ist 22 Uhr gegen den Senegal dran. Die aktuellen Temperaturen: Berlin am Alex und am Funkturm 19 Grad und Potsdam am Stadtschloss ebenfalls 19 Grad. Heute ist es zunächst überwiegend stark bewölkt, gebietsweise kann es regnen. Im Tagesverlauf lockert es aber vom Westen her auf, lokal sind aber weiterhin Gewitter mit Starkregen möglich. Das Ganze bei Höchstwerten zwischen 23 und 25 Grad. Morgen ist es dann zunächst heiter, später verdichten sich die Wolken wieder, dann kann es auch wieder regnen bei Höchstwerten zwischen 25 und 27 Grad.
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So geht's richtig lässig in die nächste Stunde, Ella am Morgen. Gary Bartz war das mit Keep Going On. Hi, ich bin Chris Hedrich. Schön, dass wir euch in den Mittwoch begleiten dürfen. Und ich würde sagen, wir machen jetzt genau das, was Gary Bartz vorgeschlagen hat. Weiter. Wir machen weiter mit Eddie Jefferson und Janine auf Ella. Für den besten Jazz, Soul und Blues.

Hier ist Ella. Schönen guten Morgen. Viele Bands finden ja schon während der Schulzeit zusammen. Die Beatles zum Beispiel, U2 oder Toto. Jazzmusiker sind da oft ein bisschen stilsicherer. Die lernen sich im Jazzclub kennen. Genauso war es beim neuen Trio des Berliner Schlagzeugers Ernst Bier. Vor ein paar Monaten standen die beiden jungen Ausnahmemusiker Tal Aditi und Christian Müller als Gäste mit ihm auf der Bühne im A-Train. Das Zusammenspiel hat so gut funktioniert und kam so gut an, dass aus einem Gastauftritt kurzerhand eine feste Band wurde. Triple heißen sie. Heute und morgen ist das Trio wieder live im A-Train. Beginn ist jeweils um 20.30 Uhr. Wenn ihr Lust auf Live-Musik habt, schaut gerne auf unserer Homepage ellaradio.de. Da findet ihr noch mehr Event-Tipps.

FSB mit Sunnin and Funnin. Da kann man ja nur entspannt sein am Mittwochmorgen. Und es macht nicht mal Stress beim Mitsingen. Ganze drei Worte auf 4 Minuten 13 Sekunden verteilt. Das ist easy. Kurz vor 9:30 gleich bei uns wieder die Nachrichten für Berlin und Brandenburg. Hier ist Ella für den besten Jazz, Soul und Blues jetzt mit Robbie Williams, Puddin' on the Ritz.

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4: Ich bin Jerome Nussbaum. In Erfurt laufen die Vorbereitungen für den Bundesparteitag der AfD am Wochenende. Aus der linksextremen Szene gibt es schon teils bedrohliche Ansagen. Mit Gewalt soll der Parteitag zum Scheitern gebracht werden, heißt es. Polizei und Staatsschutz nehmen die Ankündigungen sehr ernst. Es wurden schon Versammlungsverbote auf den Zufahrtsstrecken zur Erfurter Messe verhängt. Deshalb kommt Kritik vom Aktionsbündnis Widersetzen. Trotz der Verbote hat es weitere Proteste angekündigt. Es werden Sitzblockaden erwartet. Die Bild berichtet zudem, dass auch Angriffe auf Politiker und Einsatzkräfte von Hausdächern aus befürchtet werden. Wegen des riesigen Einsatzaufkommens sollen Schulen die Zeugnisausgabe am Freitag vorziehen und Eltern ihre Kinder dann so früh wie möglich abholen. Die Hitzewelle macht sich im Mittelmeerraum deutlich bemerkbar. Die Gewässer rund um Mallorca sind so warm wie noch nie. Vom spanischen Klimainstitut heißt es, dass die Wassertemperatur zu Wochenbeginn im Schnitt 5,2 Grad über dem üblichen Wert lag.
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4: Berlins regierender Bürgermeister Wegner muss Auskunft zu seiner Kommunikation zu Beginn des großen Stromausfalls im Südwesten der Stadt geben. Das hat das Verwaltungsgericht Berlin im Eilverfahren gegen die Senatskanzlei entschieden, bestätigte ein Gerichtssprecher. Der Tagesspiegel war deswegen vor Gericht gezogen. Die Reparaturen auf der A2 bei Brandenburg an der Havel nach Hitzeschäden kommen voran. Laut Autobahn GmbH bleibt aber der Abschnitt zwischen Thesen und Ciesa noch gesperrt. Autofahrer müssen auf den Umfahrungen weiter mit langen Staus rechnen. In Berlin sind im vergangenen Jahr mehr als 6.300 Mal Feuerwehrzufahrten von anderen Fahrzeugen blockiert worden. Die Zahl solcher Verstöße stieg im Vergleich zum Vorjahr um fast ein Drittel. In Potsdam ist am Abend das Literaturfest Lit Potsdam eröffnet worden. Bis Sonntag gibt es Lesungen an ausgewählten Orten, unter anderem mit Bestsellerautor Frank Schätzing.
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4: Norwegen, Frankreich und Mexiko haben das Achtelfinale der Fußball-WM erreicht. Am frühen Morgen deutscher Zeit konnte sich WM-Mitgastgeber Mexiko gegen Ecuador mit 2:0 durchsetzen. Frankreich besiegte Schweden mit 3:0 und Norwegen gewann gegen die Elfenbeinküste mit 2:1. Heute Abend ab 18 Uhr spielt England gegen den Kongo ums Weiterkommen. Belgien ist 22 Uhr gegen den Senegal dran.

Die aktuellen Temperaturen: Berlin am Alex und am Funkturm 19 Grad und Potsdam am Stadtschloss ebenfalls 19 Grad. Heute ist es zunächst überwiegend stark bewölkt, gebietsweise kann es regnen. Im Tagesverlauf lockert es aber vom Westen her auf, lokal sind aber weiterhin Gewitter mit Starkregen möglich. Das Ganze bei Höchstwerten zwischen 23 und 25 Grad. Morgen ist es dann zunächst heiter, später verdichten sich die Wolken wieder, dann kann es auch wieder regnen bei Höchstwerten zwischen 25 und 27 Grad. 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

John Coltrane war das auf Ella, All or Nothing at All. Einen schönen Mittwochvormittag wünsche ich euch. Ich habe gleich nochmal einige unserer Ella-Event-Tipps für euch ganz kompakt zusammengefasst. Direkt nach Jamiroquai und LeVay mit Mad Woman.

Hier ist Ella am Morgen und damit ihr heute Abend was Schönes unternehmen könnt, hier unsere Event-Tipps, die ihr natürlich auch immer auf unserer Homepage ellaradio.de findet. Im Panda Plattformer im Prenzlauer Berg treffen drei außergewöhnliche Improvisationsmusiker aufeinander. Der russische Pianist Roman Stoljar, die Berliner Cellistin Ulrike Brandt und Gitarrist Olaf Rupp. Drei Künstler, die ihre Musik im Moment entstehen lassen, spontan, experimentell und immer mit offenem Ausgang. Beginn ist um 20 Uhr. Das Berlin Django Project featuring Kobi Salomon spielt ab 20.15 Uhr im traditionsreichen Jazzclub Badenscher Hof in Wilmersdorf. Dort hört ihr eine Mischung aus traditionellem Gypsy Swing, modernen Jazz-Elementen und französischen Chansons. Sehr rhythmisch, sehr beschwingt und melodisch. Und bei uns hört ihr jetzt die Jazzy Sticks mit Forever Young. Hier ist Ella für den besten Jazz, Soul und Blues.

Kurz vor 10, hier ist Ella am Morgen mit Chris Hedrich. Danke, dass ihr den Start in den Tag mit uns verbracht habt. Gleich übernimmt Erik Sommer und begleitet euch durch den Vormittag. Ich wünsche euch einen entspannten Mittwoch und erwarte euch morgen früh wieder ab 6 Uhr hier auf Ella. Bye, bye.

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1: Ich bin Jerome Nussbaum. Die Berliner Feuerwehr ist am U-Bahnhof Rathaus Neukölln im Großeinsatz gewesen. Jemand soll dort am Abend Reizgas versprüht haben. 20 Menschen wurden danach von den Rettungskräften untersucht. 2 kamen ins Krankenhaus. Der Bahnhof war etwa eine Stunde lang gesperrt. Die Täter konnten bisher nicht gefasst werden. Noch bis heute Abend brauchen Autofahrer auf der A2 wegen Hitzeschäden bei Brandenburg an der Havel Geduld. Erst dann sollen die Reparaturen zwischen Ciesa und Wollin voraussichtlich abgeschlossen sein. Der Bereich zwischen Thesen und Ciesa bleibt aber danach noch weiter gesperrt. Dort verzögern sich die Arbeiten an der aufgeplatzten Fahrbahn. Mit dem heutigen 1. Juli wird das Bürgergeld zur Grundsicherung. Für Bezieher gelten damit strengere Bestimmungen. Sie müssen sich aktiv um Arbeit bemühen, sonst können Leistungen auch komplett gestrichen werden.
2: Die mehr als 21 Millionen Rentner bekommen von heute an auch höhere Bezüge. Sie steigen um 4,2%. Außerdem soll mit Beginn des neuen Monats die Steuererklärung einfacher werden. Per App soll man sie bundesweit auf dem Smartphone oder Tablet mit nur einem Klick erledigen können. Zunächst sind aber nur die Steuerzahler dran, bei denen sich von Jahr zu Jahr kaum etwas bei der Einkommenssteuererklärung ändert. Seit Mitternacht ist auch der Tankrabatt der Bundesregierung weg. Es gab schon gestern deutliche Preissteigerungen an den Tankstellen. Ulrike Klein, Redaktion.
1: In Erfurt laufen die Vorbereitungen für den Bundesparteitag der AfD am Wochenende. Aus der linksextremen Szene gibt es schon Drohungen, den Parteitag mit Gewalt zum Scheitern zu bringen. Polizei und Staatsschutz nehmen die Ankündigungen sehr ernst. Es wurden Versammlungsverbote auf den Zufahrtsstrecken zur Erfurter Messe verhängt. Wegen des riesigen Einsatzaufkommens sollen Schulen am Freitag die Zeugnisausgabe vorziehen und Eltern ihre Kinder so früh wie möglich abholen. Deutschlands vermeintliches 2:1 Siegtor im 16. Finale der Fußball-WM soll zu Recht aberkannt worden sein. Das behauptet zumindest FIFA-Schiri-Boss Colina. In einem offiziellen FIFA-Beitrag untermauert er seine Aussage mit einem Foto der strittigen Szene, in der Anton den Torwart von Paraguay gefoult haben soll, kurz bevor das Tor fiel. Wenn ein angreifender Spieler kein Interesse am Ball habe und sich selbst nur geringfügig mit der klaren Absicht bewege, die Laufbewegung eines Gegenspielers zu behindern, sollten Schiedsrichter eingreifen. So Colinam. Die aktuellen Temperaturen: Berlin am Alex und am Funkturm 20 Grad und 19 Grad messen wir in Potsdam im holländischen Viertel. Im Lauf des Nachmittags lockert es vom Westen her immer weiter auf. Lokal sind später aber wieder Gewitter mit Starkregen möglich. Teils besteht auch ein geringes Unwetterpotenzial bei Höchstwerten zwischen 23 und 25 Grad. Morgen geht es dann zunächst heiter los, später ziehen dichtere Wolken auf. Dann ist am Nachmittag vom Nordwesten her auch wieder Regen möglich. Die Höchstwerte liegen zwischen 25 und 27 Grad.
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Joshua Redman sagt, womit er eigentlich meint, und ich sage, jetzt beruhigt euch alle mal wieder, hört mal auf so rumzuschreien, ist noch früh. Hier ist Ella, fühlt den besten Jazz, Soul und Blues, ich bin Erik Sommer, freue mich auf den gemeinsamen Vormittag. Auf geht's, jetzt MF Roberts.

Ja, und man sollte tunlichst auf die Mutter hören. Das vielleicht auch schon mal so eine kleine Botschaft hier bei Ella. Fühlt den besten Jazz, Soul und Blues, das weiß Van Morrison, das weiß auch ich. Denn meine Mutter tolte mir immer wieder, dass ich bitte wirklich jetzt mal endlich, Erik, machst du mal deine Mathehausaufgaben, sonst wird aus dir nie was Vernünftiges und du musst irgendwann mal beim Radio arbeiten. Ja. Hätte ich mal auf sie gehört, aber dann würden wir uns ja jetzt nicht haben hier bei Ella. Fühl den besten Jazz, Soul und Blues. Und ich könnte euch nicht die schöne Geschichte rund um Van Morrisons Days Like This erzählen, denn das war ja wirklich, wirklich eine Friedenshymne in der Bürgerrechtsbewegung in Nordirland damals in den 90ern. Van Morrison hat es bei jedem Konzert und bei jeder zweiten Demo, die es da gegeben hat, gespielt. Und auch bei einem Staatsbesuch von Bill Clinton, als er damals US-Präsident war und nach Nordirland kam. Dort kam Bill Clinton vorbei, Van Morrison hat das Stück gespielt und Bill Clinton, der ja passionierter Hobby-Saxophonist ist, hat wirklich versucht, alles in die Wege zu leiten, um dort mitzuspielen und ein Saxophon-Solo auf der Bühne vor tausenden Menschen zu kredenzen. Die offizielle Erklärung ist, dass der Secret Service gesagt hat, dass das zu gefährlich ist. Ich könnte mir vorstellen, dass die inoffizielle Erklärung ist, dass die Mutter von Bill Clinton gesagt hat, nee, mach mal lieber deine Mathehausaufgaben.

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0: Wonderful.
1: Oh, ein Namenswitz. Stevie Wonderful und Tony Bennett for Once in My Life hier auf einer für den besten Jazz, Soul und Blues. Eins dieser legendären späten Duette im Schaffen von Tony Bennett.

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Der Jazz-Standard Since I Fell For You hier auf Ella in der wunderbaren Version von Gladys Knight, diese US-amerikanische Soul-Diva, großartige Sängerin, Schauspielerin war sie auch, und die Gelehrten informieren uns darüber, dass Gladys Knight jahrzehntelang Miteigentümerin eines Restaurants in Atlanta war mit dem schönen Titel Gladys Knight's Chicken and Waffles, die Spezialität des Hauses, frittierte Hähnchenstücke mit süßen Waffeln. Das ist Amerika, du.

Einer der großen Charlie Parker-Nachfolger, Art Pepper, hier auf Ella, fühlt den besten Jazz, Soul und Blues. So, wir wagen nochmal einen kurzen, naja, nicht Blick, sondern höher zurück zu gestern, da nämlich hier bei uns im Interview Rebecca Salomea.

0: Lomea, Jazzsängerin aus Köln und vor gut zwei Monaten ausgezeichnet beim Deutschen Jazzpreis als Künstlerin des Jahres. Und das ist schon mal ein Titel mit Gewicht und genau über diesen Titel wollte ich mit ihr sprechen. Und das haben wir gemacht mit ein wenig Abstand, nämlich zu dieser Auszeichnung beim Deutschen Jazzpreis wollte ich wissen, was ist seitdem passiert? Wie hat sie das erlebt? Wie fühlt es sich an, Künstlerin des Jahres zu sein?
1: Sowas habe ich, glaube ich, noch nicht erlebt vorher. Also es war echt schön, auch was für persönliche Nachrichten mich so erreichten. Habt ihr voll verdient und so. Und das fühlt sich einfach gut an. So, das war schon ein ganz schönes High, was wir so mitgenommen haben über die letzten Monate. Das Preisgeld ist auf meinem Konto angekommen und wird auch direkt wieder ausgegeben für Pressung und so weiter. Also das geht ja dann auch schnell.
0: Allerdings, das Geld wurde unter anderem reinvestiert für das kommende Album von Rebecca Salomeas Band Salomea. Die eine hat sich nach der anderen benannt, ich verrate aber nicht, wer nach wem. Das Album heißt Access und kommt Anfang Oktober heraus. Und das komplette Gespräch mit Rebecca Salomea über den Deutschen Jazzpreis, über das Sein als Künstlerin des Jahres und auch über vielleicht die Grenzen des Jazz, das könnt ihr euch anhören, das ganze Gespräch auf ellaradio.de. Schönen Mittwoch.

So, liebe Festgemeinde hier bei Ella Fühl, den besten Jazz, Soul und Blues, ich gebe euch jetzt noch ein paar Minuten Zeit zu quatschen und dann gibt es gleich um 11 die Nachrichten. Also Marvin Gaye und deine Jungs, ihr könnt jetzt noch, wie gesagt, ein bisschen reden und dann aber gleich aufpassen, ja? Danke.

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7: Ich bin Jerome Nussbaum. Die Berliner Feuerwehr ist am U-Bahnhof Rathaus Neukölln im Großeinsatz gewesen. Jemand soll dort am Abend Reizgas versprüht haben. 20 Menschen wurden danach von den Rettungskräften untersucht. 2 kamen ins Krankenhaus. Der Bahnhof war etwa eine Stunde lang gesperrt. Die Täter konnten bisher nicht gefasst werden. Noch bis heute Abend brauchen Autofahrer auf der A2 wegen Hitzeschäden bei Brandenburg an der Havel Geduld. Erst dann sollen die Reparaturen zwischen Ciesa und Wollin voraussichtlich abgeschlossen sein. Der Bereich zwischen Thesen und Ciesa bleibt aber danach noch weiter gesperrt. Dort verzögern sich die Arbeiten an der aufgeplatzten Fahrbahn. Mit dem heutigen 1. Juli wird das Bürgergeld zur Grundsicherung. Für Bezieher gelten damit strengere Bestimmungen. Sie müssen sich aktiv um Arbeit bemühen, sonst können Leistungen auch komplett gestrichen werden.
8: Die mehr als 21 Millionen Rentner bekommen von heute an auch höhere Bezüge. Sie steigen um 4,2%. Außerdem soll mit Beginn des neuen Monats die Steuererklärung einfacher werden. Per App soll man sie bundesweit auf dem Smartphone oder Tablet mit nur einem Klick erledigen können. Zunächst sind aber nur die Steuerzahler dran, bei denen sich von Jahr zu Jahr kaum etwas bei der Einkommenssteuererklärung ändert. Seit Mitternacht ist auch der Tankrabatt der Bundesregierung weg. Es gab schon gestern deutliche Preissteigerungen an den Tankstellen. Ulrike Klein, Redaktion.
7: In Erfurt laufen die Vorbereitungen für den Bundesparteitag der AfD am Wochenende. Aus der linksextremen Szene gibt es schon Drohungen, den Parteitag mit Gewalt zum Scheitern zu bringen. Polizei und Staatsschutz nehmen die Ankündigungen sehr ernst. Es wurden Versammlungsverbote auf den Zufahrtsstrecken zur Erfurter Messe verhängt. Wegen des riesigen Einsatzaufkommens sollen Schulen am Freitag die Zeugnisausgabe vorziehen und Eltern ihre Kinder so früh wie möglich abholen. Deutschlands vermeintliches 2:1 Siegtor im 16. Finale der Fußball-WM soll zu Recht aberkannt worden sein. Das behauptet zumindest FIFA-Schiri-Boss Colina. In einem offiziellen FIFA-Beitrag untermauert er seine Aussage mit einem Foto der strittigen Szene, in der Anton den Torwart von Paraguay gefoult haben soll, kurz bevor das Tor fiel. Wenn ein angreifender Spieler kein Interesse am Ball habe und sich selbst nur geringfügig mit der klaren Absicht bewege, die Laufbewegung eines Gegenspielers zu behindern, sollten Schiedsrichter eingreifen. So Kulinam. Die aktuellen Temperaturen: Berlin am Alex und am Funkturm 20 Grad und 19 Grad messen wir in Potsdam im holländischen Viertel. Im Laufe des Nachmittags lockert es vom Westen her immer weiter auf. Lokal sind später aber wieder Gewitter mit Starkregen möglich. Teils besteht auch ein geringes Unwetterpotenzial bei Höchstwerten zwischen 23 und 25 Grad. Morgen geht es dann zunächst heiter los, später ziehen dichtere Wolken auf. Dann ist am Nachmittag vom Nordwesten her auch wieder Regen möglich. Die Höchstwerte liegen zwischen 25 und 27 Grad.
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at last. Am Ende wird alles gut hier auf Ella. Wobei, bei den beiden war es auch von Anfang an eigentlich recht passabel, würde ich meinen. Lou Rawls und Diane Reeves waren das.

Das klingt jetzt am Anfang wie so der Beginn eines recht schlechten Witzes hier bei Ella, ist aber die Wahrheit. Der Papst und US-Präsident Clinton gehen nicht zusammen in eine Kneipe oder so, sondern die saßen schon im Publikum, als die US-amerikanische Soul-Sängerin Dana Masters gesungen hat. Und ihr könnt euch im Grunde neben die Reihe vom Papst und US-Präsidenten stellen, denn nächsten Mittwoch singt sie für euch. So klingt sie, Dana Masters. Vor einigen Jahren ist sie aus den USA nach Nordirland gezogen, war dort jahrelang Sängerin in der Band von Van Morrison und seitdem eine feste Größe der europäischen Szene mit Fans vom Papst bis hin zum US-Präsidenten. Und nächsten Mittwoch, also in genau einer Woche, kommt Dana Masters zu uns nach Berlin in den A-Train nach Charlottenburg und dort singt sie dann Soul-Klassiker, eigene Stücke und bringt euch in Sommerstimmung und das Ganze ab 20.30 Uhr nächsten Mittwoch im A-Train in Charlottenburg mit Dana Masters. Und vorhin haben wir den einen Namen schon hier fallen lassen und jetzt können wir uns überlegen, ob wir Musik vom US-Präsidenten hören wollen, vom Papst oder von Van Morrison. Ja, wir entscheiden uns für Letzteres. Die Van Morrison Alumni Band und Natalie Paris Brown Eyed Girl auf Ella.

John Lee Hooker kommt in die Stadt, coming to town hier auf Ella. Das stimmt mit Blick auf Berlin so halb. Also John Lee Hooker hat Anfang der 80er ein sehr beachtetes, viel beachtetes Konzert hier gegeben in Berlin im Metropol. War das, ist auch eine Live-Aufnahme daraus entstanden und ein ganzes Album. Und dann sollte er nochmal in die Stadt kommen im Jahr 2000 in die Waldbühne hier nach Berlin. Es sollte sein einziges Deutschland-Konzert sein. Da war er schon im hohen Alter gesundheitlich angeschlagen, aber hat gesagt, okay, einmal mache ich das noch in Berlin, in dieser Waldbühnenkulisse. Und da musste dieses Konzert dann doch wegen seines Gesundheitszustandes abgesagt werden. Ein Jahr später starb er. Das Konzert konnte nicht nachgeholt werden. Ja, Stimmung hätte ich jetzt relativ schnell in den Keller gebracht, ne? Count Basie, kannst du helfen?

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0: Habe ich jetzt nicht ganz genau verstanden, was Georgie Fame hier sagt auf Ella. Yo-Yo oder so ähnlich. Er hier hingegen, den verstehe ich ganz gut. Gonzalo Rubalcaba am Klavier. Und er kommt nach Berlin zum Zigzag Jazz Festival, das wir von Ella präsentieren. Am 26. Juli spielt er im Gasometer auf dem Euref Campus in Schöneberg. Und jetzt hier im Radio.
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Ich entdecke mehr und mehr meine Liebe für Orgeltrios in letzter Zeit, merke ich. So wie Parlor Greens eins ist. Eat Your Greens hier auf Ella. Fühl den besten Jazz, Soul und Blues. Aber bevor jetzt Neid aufkommt, ja, auch Vibraphone sind ganz, ganz toll. Beweisen wir jetzt gemeinsam mit Kurt Elling in The Wine Light auf Ella.

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2: Ich bin Jerome Nussbaum. Berlins regierender Bürgermeister Wegner setzt sich für eine Verschärfung des Versammlungsrechts in der Stadt ein. Eine Versammlungsfreiheit, die islamistische oder antisemitische Hetze und Scheinhinrichtungen auf unseren Straßen schütze, sei keine Errungenschaft, sondern ein Fehler im Gesetz von SPD, Grünen und Linken aus dem Jahr 2021, sagte Wegner einer Nachrichtenagentur. Damit reagierte er auf eine zurückliegende Islamistendemo am Wochenende in Berlin, wo unter anderem geistliche Führer im Iran verherrlicht wurden. In Frankfurt-Oder ist ein Junge nach einem Sturz vom Balkon eines Hauses ums Leben gekommen. Der 6-Jährige fiel am Abend aus dem 11. Stockwerk eines Mehrfamilienhauses im Wohngebiet Aurora-Hügel. Zeugen hatten den Sturz beobachtet und sofort den Rettungsdienst alarmiert. Wiederbelebungsmaßnahmen hatten aber keinen Erfolg. Die Mutter befand sich laut Polizei im Wohnhaus. Sie erlitt einen Schock und kam ins Krankenhaus. Die Kripo ermittelt. Die Bundesregierung hat sich heute das Verteidigungsministerium als Sitzungsort genommen. Als Teilnehmer ist auch NATO-Generalsekretär Rutte angereist.
3: Es geht um eine Stärkung der Bundeswehr. Reservisten sollen wieder zu Übungen verpflichtet werden. Arbeitgeber müssten sie dafür freistellen. Die Bundesregierung hat das Ziel, die Zahl der Reservisten bis 2035 auf 200.000 zu erhöhen. Derzeit sind es etwa 60.000. Gleichzeitig wird der NATO-Gipfel in der kommenden Woche in Ankara vorbereitet. Es wird befürchtet, dass sich die USA weiter von dem Bündnis distanzieren. Präsident Trump hatte zuletzt mehrfach eine fehlende Unterstützung seitens der Bündnispartner im Iran-Krieg kritisiert. Noah Ulrich, Redaktion.
2: Kurz nach dem WM-Aus im 16-Finale gegen Paraguay ist die deutsche Fußballnationalmannschaft schon abgereist. Es konnten gestern kurzfristig Flüge vom Flughafen Charlotte organisiert werden. Unter den ersten, die das Teamquartier in den USA verließen, war auch Bundestrainer Nagelsmann. Trotz seines Vertrages bis zur EM 2028 ist seine Zukunft jetzt ungewiss. In den nächsten Tagen soll es klärende Gespräche mit dem DFB geben. Es hieß, man könne nicht einfach zur Tagesordnung übergehen. Heißester Kandidat als neuer Bundestrainer ist Jürgen Klopp. Bei der Fußball-WM spielt England ab 18 Uhr heute gegen den Kongo um den Einzug ins Achtelfinale. 22 Uhr trifft dann Belgien auf den Senegal. Beide Spiele werden in der ARD übertragen. Die aktuellen Temperaturen: Berlin am Alex und am Funkturm 19 Grad und 20 sind es jetzt in Potsdam im holländischen Viertel. Im Laufe des Nachmittags lockert es vom Westen her immer weiter auf. Lokal sind später aber wieder Gewitter mit Starkregen möglich. Teils besteht auch ein geringes Unwetterpotenzial bei Höchstwerten zwischen 23 und 25 Grad. Morgen geht es dann zunächst heiter los, später ziehen dichtere Wolken auf. Dann ist am Nachmittag vom Nordwesten her auch wieder Regen möglich. Die Höchstwerte liegen zwischen 25 und 27 Grad.
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Die Franzosen von Air und die US-Amerikanerin von Beth Hirsch sind sich offensichtlich selbst genug hier auf Ella. All I Need. Ich darf uns aber gegenseitig beruhigen, wir dürfen dennoch dem beiwohnen und dabei sein. Vorausgesetzt, wir sind nicht der Mann von Cillian Nergard. Das ist nämlich He.

0: guck mal, geschätzte Hörerschaft von Ella, fühl den besten Jazz, Soul und Blues. Ich habe gerade gesehen, hier liegt immer noch dieser Knopf auf dem Radiomischpult rum. Ich könnte ja mal draufdrücken. Was ist hinter?
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0: Zigzag Jazz Festival, ach, das war hinter. Sehr gut, es passt auch hervorragend. Dann kann ich euch nämlich jetzt schon mal eben sagen, wer morgen hier bei mir zu Gast sein wird. Niemand Geringeres als Deutschlands international erfolgreichster Jazzmusiker, Star-Trompeter. Morgen bei uns im Interview hier, Till Brönner. Dieser Ausschnitt nur für den Fall der Fälle, dass ihr noch nicht gehört haben solltet, wie Till Brönner an der Trompete klingt. Ist ganz gut, ne? Aus dem kann mal was werden. Und es passt ganz hervorragend zum Zigzag Jazz Festival, das wir von Ella präsentieren, denn Till Brönner spielt dort. Am 21.07. ist er beim Festival am Start, spielt im Gasometer auf dem EUREF Campus in Berlin-Schöneberg. Und darüber möchte ich morgen mit ihm sprechen. Mir mal so ein bisschen Jazz Festival Tipps von ihm abholen, denn es ist ja das erste Zigzag Jazz Festival und wir von Ella sind stolz, es präsentieren zu dürfen und diese Stars des Jazz euch in die Stadt zu bringen nach Berlin. Und für Till Brönner ist es aber natürlich bei weitem nicht das erste Jazz Festival. Hat er Tipps für uns, für mich? Das alles erfrage ich morgen und natürlich reden wir ganz viel über Musik, über sein immer noch Wahnsinns-Erfolgsalbum Italia und darüber, dass ich gesehen habe, beim Timetable des Zigzag Jazz Festivals spielt am selben Abend ein paar Stunden vorher der italienische Sänger Mario Biondi, der ja auch mit drauf ist auf diesem Album Italia von Till Brönner. Und ich versuche, Till morgen mal zu entlocken, ob wir die Chance haben, die zwei dann beim Zigzag Jazz Festival endlich mal wieder auch zusammen auf der Bühne zu erleben. Also morgen von 12 bis 1 gibt's Antworten mit Till Brönner hier bei Ella für den besten Jazz, Soul und Blues. Und jetzt gibt's Musik von ihm und ihm. Till Brönner und Mario Biondi, Smooth Operator.

0: Cold Cold Heart hier von Norah Jones auf Ella für den besten Jazz, Soul and Blues. Im Original übrigens von Hank Williams, diesem Country-Sänger aus den Vereinigten Staaten von 1950. Da klang das so.
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0: Wobei Williams nur als Country-Sänger zu bezeichnen, wahrscheinlich ihm nicht gerecht würde. Einer der wirklich größeren Komponisten der US-amerikanischen Musikgeschichte. Hier ist Ella für den besten Jazz, Soul und Blues. Hallo.

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Im August bringt sie ein neues Album heraus. Darüber sprechen wir dann ausführlich im August auch mit ihr hier bei Ella, mit Esther Kaiser, der deutschen Jazzsängerin Ausnahmestimme. Hier gehört mit Throw It Away. Schönen Mittwoch.

0: Hallo, hier ist Ella. Fühl den besten Jazz, Soul und Blues. Schönen Mittwochmittag mit uns. Vergangenen Montag, am 22. Juni, ist der US-amerikanische Labelchef, legendäre Musikproduzent und Karrierenermöglicher, Entdecker Clive Davis, gestorben im Alter von 94 Jahren. Wir haben hier bei Ella auch darüber berichtet. Der Mann, der über Jahrzehnte hinweg ganze Musikkarrieren geprägt und entdeckt hat. Whitney Houston, Alicia Keys, Earth, Wind and Fire, Bruce Springsteen. Wir könnten stundenlang so weitermachen. Und jetzt in dieser Woche, an diesem Montag, gab es eine Trauerfeier in New York für Clive Davis. Auch die war voll mit all diesen Musiklegenden, die ihre Karriere diesem Mann, Clive Davis, zu verdanken haben. Und Alicia Keys, die Soul-Sängerin, fand, wie ich fand, sehr rührende, sehr persönliche Worte.
1: You saw not just the music I'd already made, but the music that was still sleeping inside of me. So thank you for seeing me, even before I fully saw myself.
0: Also sie hat sich bei ihm bedankt dafür, dass er sie gesehen hat, noch bevor sie sich selbst so richtig sehen konnte als Sängerin, und dafür, dass er auch schon die Songs erkannt hat, die sie noch nicht geschrieben hatte, die Musik, die noch in ihr schlummerte. Das war das große Talent von Clive Davis, der Mann mit den goldenen Ohren, wie er immer genannt wurde. Vergangene Woche ist er im Alter von 94 Jahren gestorben. Jetzt hat sich die Musikwelt von ihm bei einer Trauerfeier in New York verabschiedet. Und auch sie hat Clive Davis maßgeblich begleitet und musikalisch und ihre Karriere geprägt. Aretha Franklin hier auf Ella.

Am 14. Oktober kommt er nach Berlin, Jalen Ngonda in Huxleys neue Welt. Große Empfehlung, kann ich jetzt schon mal versprechen. Das war er mit All About Me hier auf Ella. Vielleicht kennt ihr das auch manchmal. Ihr träumt, dass ihr ein Instrument so richtig gut beherrschen könnt. Bei mir, ich kann recht passabel Gitarre spielen, aber so richtig gern würde ich mich manchmal an einen großen Konzertflügel setzen und einfach das hier spielen.

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4: Ich bin Jerome Nussbaum. Berlins regierender Bürgermeister Wegner setzt sich für eine Verschärfung des Versammlungsrechts in der Stadt ein. Eine Versammlungsfreiheit, die islamistische oder antisemitische Hetze und Scheinhinrichtungen auf unseren Straßen schütze, sei keine Errungenschaft, sondern ein Fehler im Gesetz von SPD, Grünen und Linken aus dem Jahr 2021, sagte Wegner einer Nachrichtenagentur. Damit reagierte er auf eine zurückliegende Islamistendemo am Wochenende in Berlin, wo unter anderem geistliche Führer im Iran verherrlicht wurden. In Frankfurt-Oder ist ein Junge nach einem Sturz vom Balkon eines Hauses ums Leben gekommen. Der Sechsjährige fiel am Abend aus dem 11. Stockwerk eines Mehrfamilienhauses im Wohngebiet Aurora-Hügel. Zeugen hatten den Sturz beobachtet und sofort den Rettungsdienst alarmiert. Wiederbelebungsmaßnahmen hatten aber keinen Erfolg. Die Mutter befand sich laut Polizei im Wohnhaus. Sie erlitt einen Schock und kam ins Krankenhaus. Die Kripo ermittelt. Die Bundesregierung hat sich heute das Verteidigungsministerium als Sitzungsort genommen. Als Teilnehmer ist auch NATO-Generalsekretär Rutte angereist.
5: Es geht um eine Stärkung der Bundeswehr. Reservisten sollen wieder zu Übungen verpflichtet werden. Arbeitgeber müssten sie dafür freistellen. Die Bundesregierung hat das Ziel, die Zahl der Reservisten bis 2035 auf 200.000 zu erhöhen. Derzeit sind es etwa 60.000. Gleichzeitig wird der NATO-Gipfel in der kommenden Woche in Ankara vorbereitet. Es wird befürchtet, dass sich die USA weiter von dem Bündnis distanzieren. Präsident Trump hatte zuletzt mehrfach eine fehlende Unterstützung seitens der Bündnispartner im Irankrieg kritisiert. Noah Ulrich, Redaktion.
4: Kurz nach dem WM-Aus im 16-Finale gegen Paraguay ist die deutsche Fußballnationalmannschaft schon abgereist. Es konnten gestern kurzfristig Flüge vom Flughafen Charlotte organisiert werden. Unter den ersten, die das Teamquartier in den USA verließen, war auch Bundestrainer Nagelsmann. Trotz seines Vertrages bis zur EM 2028 ist seine Zukunft jetzt ungewiss. In den nächsten Tagen soll es klärende Gespräche mit dem DFB geben. Es hieß, man könne nicht einfach zur Tagesordnung übergehen. Heißt es, der Kandidat als neuer Bundestrainer ist Jürgen Klopp. Bei der Fußball-WM spielt England ab 18 Uhr heute gegen den Kongo um den Einzug ins Achtelfinale. 22 Uhr trifft dann Belgien auf den Senegal. Beide Spiele werden in der ARD übertragen. Die aktuellen Temperaturen: Berlin am Alex und am Funkturm 19 Grad und 20 sind es jetzt in Potsdam im holländischen Viertel. Im Lauf des Nachmittags lockert es vom Westen her immer weiter auf. Lokal sind später aber wieder Gewitter mit Starkregen möglich. Teils besteht auch ein geringes Unwetterpotenzial bei Höchstwerten zwischen 23 und 25 Grad. Morgen geht es dann zunächst heiter los, später ziehen dichtere Wolken auf. Dann ist am Nachmittag vom Nordwesten her auch wieder Regen möglich. Die Höchstwerte liegen zwischen 25 und 27 Grad.
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Einen richtig guten Song erkennt man ja in der Regel daran, dass er sowohl in einer großen Orchesterversion als auch ganz intim nur mit Stimme und Klavier funktioniert. Und wenn wir das hier gehört haben in der Version von Randy Crawford, ich finde, dann sind wir uns einig, dass I'm Glad There's You ein verdammt guter Song ist. Habt einen schönen Mittwoch mit uns. Hier ist Ella, fühlt den besten Jazz, Soul und Blues.

0: Das weckt alte Erinnerungen an vergangene Fußball-Weltmeisterschaften und ich sag mal, alte Fußball-Weltmeisterschaftserinnerungen, die können wir ja im Moment ganz gut gebrauchen. Hier ist Ella Fühl, den besten Jazz, Soul und Blues, das war Sergio Mendes und Brasil ist 66, Mash Quenada. Das haben wir übrigens mal im Musikunterricht gelernt, in der 5. Klasse. Mein bester Schulfreund Gustavo ist halber Brasilianer und musste uns deutschen Kartoffeln, wie Florian Wirtz sagen würde, dieses Stück, zumindest den Refrain, lautmalerisch aufschreiben. Deswegen kann ich nur sagen, dass der Refrain irgendwas geht wie Eschke Samba, Kiyomisu, Je, Marata, Tu. Oder so ähnlich. Jetzt hier Musik aus Deutschland, aus Bayern sogar. Lisa Warland gemeinsam mit Sven Faller und Paolo Morello hier mit Don't Think Twice, It's Alright. Bob Dylan Klassiker.
1: Amen.

Musikalisch ist dieser Song gealtert wie ein guter Wein, textlich wie Milch. Chicago, No Tell Lover hier auf Ella. Eine Hymne, eine Ode gar an die außereheliche Form des Liebesspiels, genannt auch Affäre, Seitensprung oder andere Dinge, die wir alle nicht mehr gut finden. Hier ist Peggy Lee, Fever.

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Joe Sample, der Beweis, dass man auch vor YouTube Karrieren starten konnte hier auf Ella, Spellbound. Das stelle ich vor allem deswegen so voran, weil jetzt der Beweis kommt, dass man auf YouTube Musikkarrieren starten kann, dass das aber auch ziemlich gut sein kann und nicht nur Justin Bieber bekannt wird, sondern auch ein ehemals kleiner Brite, der mit 11 Jahren Bluesgitarre gespielt hat, da schon wie ein junger Gott und bekannt wurde, auch bei so Bluesgitarrengrößen dann wie Joe Bonamassa, Eric Clapton, B.B. King. Und mittlerweile ist er Mitte 20 und sehr gut im Geschäft und das völlig zu Recht. Toby Lee heißt dieser ehemals junge Brite, jetzt mit Count On Me auf Ella.

0: Die hier von Natalie Cole besungene Route 66, die beginnt ja in Los Angeles, endet in Chicago oder andersrum. Und wenn ihr jetzt gerade auf dieser Straße unterwegs sein solltet, kann ja sein, es gibt Internetradio, und ihr seid also jetzt, sagen wir mal, in Los Angeles. Wenn ihr euch sputet und dann die Route 66 immer weiter gen Osten fahrt, in Chicago ankommt, und dann noch ein bisschen weiterfahrt, dann seid ihr vielleicht pünktlich am 20.07. hier in Berlin.
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Reuben James auf Ella für den besten Jazz, Soul und Blues. Britischer Musikproduzent, Jazzmusiker, der übrigens seine ersten musikalischen großen Schritte machte an der Seite des großen Popsängers Sam Smith. Seitdem hat er auch mit Jamie Cullum und anderen Größen zusammengearbeitet. Was will ich sagen? Tschüss will ich sagen. Wir hören uns morgen wieder bei Ella. Ich bin Erik Sommer, gleich ab 2 Petra Schwarz.

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7: Ich bin Marvin Stantke. Die Görlitzer Brücken in Berlin sind ab heute auf unbestimmte Zeit gesperrt. Die Deutsche Bahn begründet das mit Korrosionsschäden an den ehemaligen Eisenbahnbrücken. Sie hatten zuletzt als Fuß- und Radwege gedient zwischen Görlitzer Park in Kreuzberg und der Elsenstraße in Alt-Treptow. Die vier Brücken stehen unter Denkmalschutz und sollen jetzt saniert werden. Noch bis heute Abend brauchen Autofahrer auf der A2 wegen Hitzeschäden bei Brandenburg an der Havel Geduld. Erst dann sollen die Reparaturen zwischen Cesa und Wollin voraussichtlich abgeschlossen sein. Der Bereich zwischen Thesen und Cesa bleibt aber danach noch weiter gesperrt. Dort verzögern sich die Arbeiten an der aufgeplatzten Fahrbahn nach der Hitzewelle am Wochenende. Bundeskanzler Merz leitet heute Nachmittag den Koalitionsausschuss von Union und SPD in Berlin. Im Mittelpunkt die geplante Steuerreform. Finanzminister Klingbeil will kleine und mittlere Einkommen entlasten. Die SPD fordert dafür höhere Steuern für Spitzenverdiener und eine höhere Erbschaftssteuer. Die Union lehnt das bisher ab. Wirtschaftsverbände warnen vor dem Treffen eindringlich und sprechen von Gift für Investitionen und warnen vor Belastungen für Handel und Familienunternehmen. Weitere Themen im Koalitionsausschuss heute: Krankenkasse, Pflegeversicherung, Rente und Arbeitsmarkt. Bei russischen Angriffen in der Ukraine sind erneut Menschen getötet worden. In Cherson tötete eine Drohne 2 Menschen in einem Linienbus. 5 wurden verletzt.
8: In der Region Dnipropetrovsk griff Russland Tankstellen an. Eine Frau starb, 3 Personen wurden verletzt. Die Ukraine meldete eigene Angriffe auf russische Ziele. Präsident Zelensky sprach von Treffern auf eine Ölraffinerie in Ufa und eine Raketenteilefabrik in der Region Pensa. Zudem zerstörte die ukrainische Armee eine wichtige Brücke zwischen Donetsk und Mariupol, Teil einer Strategie, die russische Logistik in besetzten Gebieten zu stören. Ulrike Klein, Redaktion.
7: Die Geburtenrate in Deutschland ist auf den niedrigsten Stand seit fast 30 Jahren gesunken. Wie das Statistische Bundesamt mitteilte, bekam jede Frau im vergangenen Jahr im Schnitt 1,32 Kinder. Im Osten lag die Rate niedriger als im Westen. Einzig in Hamburg stieg der Wert. Bundesweit kamen insgesamt etwa mehr als 654.000 Kinder zur Welt. Eine Studie des Bundesinstituts für Bevölkerungsforschung zeigt, dass der Kinderwunsch junger Menschen in Deutschland zuletzt zurückgegangen ist. Die aktuellen Temperaturen. Berlin am Alex 26 Grad, Potsdam im holländischen Viertel 24. Wenig Sonne, viele Wolken heute, immer wieder Regen und Gewitter möglich. Die Maxiwerte bei 28 Grad. In der Nacht später dann um die 16.
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wir schon 14 Stunden lang im Juli angekommen sind. Herzlich willkommen. Ich bin auch in diesem Monat und jeden Tag von Montag bis Freitag 14 bis 18 Uhr für euch da. Freue mich drauf. Ich hoffe, ihr auch, wo immer ihr seid. Ich bin Petra Schwarz und hatte jetzt hier gerade Christian McBride und José James im Gepäck. Und weiter geht's mit einer Frau, die singt Can't Wait to Meet You. Ich bin ja da, also...

Ohrwurm garantiert. Take 5 war das, The Dave Brubeck Quartet. Hier bei uns bei Ella. Fühl den besten Jazz, Soul und Blues. Ja, wir freuen uns schon wie Bolle, weil wir erwarten morgen zwischen 12 und 1 hier bei uns im Studio den wohl bekanntesten deutschen Jazzmusiker. Wer ist das? Till Bronner natürlich, der Trompeter, der in einem Monat dabei sein wird beim Zigzag Jazz Festival, das wir präsentieren. Am 21.07. wird er den Gasometer von Schöneberg nach Italien verlegen und Musik seines Erfolgsalbums Italia mitbringen. Da klingt's dann vielleicht auch so.

Also Till Brönner, morgen Mittag zwischen 12 und 1 hier bei uns bei Ella. Wir werden mit ihm über den ungebremsten Erfolg des Albums, Italia ist immer noch in den Top 10 der deutschen Jazzcharts, sprechen. Und außerdem werden wir ihn fragen, ob er sich noch an sein erstes Jazzfestival erinnern kann. Also morgen Mittag 12 bis 13 Uhr unbedingt einschalten. Aber ihr seid ja sowieso bei Ella und hört jetzt Judith Owen, To Your Door.

Luther Vandross war das hier bei uns, bei Ella. Fühl den besten Jazz, Soul und Blues. Wir haben wie immer ganz super Musik. Meine Favoriten Steely Dan werden dabei sein nach 2:30. Lisa Bassange habe ich zu bieten, die Berliner Sängerin. Oder das Bill Evans Trio. Also wie immer, dranbleiben ist die Option. Und jetzt habe ich hier Esperanza Spalding und Joe Lovano für euch. Das deutet sich an und gleich geht's richtig los.

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Die Lieden. Ja, ihr wisst ja, da komme ich nicht los von. Ich bin Petra Schwarz, freue mich, weiter hier zu sein, weiter im Studio moderieren zu dürfen, mit euch zusammen zu sein und jetzt dieser Berliner Sängerin lauschen zu können. Lisa Bassange, ihr Name.

seid bei Ella für den besten Jazz, Soul und Blues. Und das war gerade ein Stück aus dem Jahre 1974. Und jetzt gehen wir noch ein paar Jahre zurück, nämlich ins Jahr 1962. Wir werden ein berühmtes Jazzstück hören, das vom Bill Evans Trio im Mai 62 aufgenommen wurde. Der Track stammt aus dem Meilenstein-Album Moonbeams, das 62 über Riverside Records veröffentlicht wurde und war das allererste Studioalbum, das der Pianist Bill Evans nach dem tragischen Unfalltod seines visionären Bassisten Scott LaFaro aufnahm. Der Song ist ein Jazz-Standard, der ursprünglich von dem Bebop-Pianisten und Arrangeur Ted Dameron im Jahr 46 für die Sängerin Sarah Vaughan komponiert wurde. Bill Evans zog die Harmonien der melancholischen Ballade in seiner Trio-Version dann weit auseinander und schuf eine schwebende, fragile Balance. Wir hören das Stück jetzt, remastered übrigens, ursprünglich aus dem Jahre 62. If You Could See Me Now, das Bill Evans Trio.

Die stimmgewaltige Deborah Silver mit dem Count Basie Orchestra und Monte Croft hier bei uns auf LR. Fühl den besten Jazz, Soul und Blues. Gefolgt jetzt von George Benson, der uns bis zu den nächsten Nachrichten, dem neuesten aus Berlin, Brandenburg, Deutschland und der Welt führt.

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6: Ich bin Marvin Standke. Die Görlitzer Brücken in Berlin sind ab heute auf unbestimmte Zeit gesperrt. Die Deutsche Bahn begründet das mit Korrosionsschäden an den ehemaligen Eisenbahnbrücken. Sie hatten zuletzt als Fuß- und Radwege gedient zwischen Görlitzer Park in Kreuzberg und der Elsenstraße in Alt-Treptow. Die vier Brücken stehen unter Denkmalschutz und sollen jetzt saniert werden. Noch bis heute Abend brauchen Autofahrer auf der A2 wegen Hitzeschäden bei Brandenburg an der Havel Geduld. Erst dann sollen die Reparaturen zwischen Cesa und Wollin voraussichtlich abgeschlossen sein. Der Bereich zwischen Thesen und Cesa bleibt aber danach noch weiter gesperrt. Dort verzögern sich die Arbeiten an der aufgeplatzten Fahrbahn nach der Hitzewelle am Wochenende. Bundeskanzler Merz leitet heute Nachmittag den Koalitionsausschuss von Union und SPD in Berlin. Im Mittelpunkt die geplante Steuerreform. Finanzminister Klingbeil will kleine und mittlere Einkommen entlasten. Die SPD fordert dafür höhere Steuern für Spitzenverdiener und eine höhere Erbschaftssteuer. Die Union lehnt das bisher ab. Wirtschaftsverbände warnen vor dem Treffen eindringlich und sprechen von Gift für Investitionen und warnen vor Belastungen für Handel und Familienunternehmen. Weitere Themen im Koalitionsausschuss heute: Krankenkasse, Pflegeversicherung, Rente und Arbeitsmarkt. Bei russischen Angriffen in der Ukraine sind erneut Menschen getötet worden. In Cherson tötete eine Drohne 2 Menschen in einem Linienbus. 5 wurden verletzt.
7: In der Region Dnipropetrovsk griff Russland Tankstellen an. Eine Frau starb, 3 Personen wurden verletzt. Die Ukraine meldete eigene Angriffe auf russische Ziele. Präsident Zelensky sprach von Treffern auf eine Ölraffinerie in Ufa und eine Raketenteilefabrik in der Region Pensa. Zudem zerstörte die ukrainische Armee eine wichtige Brücke zwischen Donetsk und Mariupol, Teil einer Strategie, die russische Logistik in besetzten Gebieten zu stören. Ulrike Klein, Redaktion.
6: Die Geburtenrate in Deutschland ist auf den niedrigsten Stand seit fast 30 Jahren gesunken. Wie das Statistische Bundesamt mitteilte, bekam jede Frau im vergangenen Jahr im Schnitt 1,32 Kinder. Im Osten lag die Rate niedriger als im Westen. Einzig in Hamburg stieg der Wert. Bundesweit kamen insgesamt etwa mehr als 654.000 Kinder zur Welt. Eine Studie des Bundesinstituts für Bevölkerungsforschung zeigt, dass der Kinderwunsch junger Menschen in Deutschland zuletzt zurückgegangen ist. Die aktuellen Temperaturen. Berlin am Alex 26 Grad, Potsdam im holländischen Viertel 24. Wenig Sonne, viele Wolken heute, immer wieder Regen und Gewitter möglich. Die Maxiwerte bei 28 Grad. In der Nacht später dann um die 16.
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Christoph. Ein Ohrwurm und ja, also auch ich wünsche mir das für uns, für heute Nachmittag und überhaupt. Ich bin Petra Schwarz, freue mich, eure Begleiterin zu sein bis 18 Uhr. Hab eine Menge richtig guter Musik im Gepäck und viele Informationen. Ja, und lasst uns einfach einen schönen 1. Juli-Nachmittag machen, okay?

0: Michael Bublé war das. It's a beautiful day. Wir haben das gehört hier bei uns, bei Ella. Fühl den besten Jazz, Soul und Blues. Ja, und wahrscheinlich, ich mutmaße das einfach mal, hat er das damals erstmal nicht so gesehen an dem Tag, als er bei einer Hochzeit sang, das hat er öfter getan, und von einem Musikmanager entdeckt wurde, der ihm ein Treffen mit dem Plattenboss von Warner Brothers arrangiert hat. Das lief erstmal, naja.
1: As I sat down and he was taking his seat, he said,
2: noch beim Hinsetzen sagte er mir, warum sollen wir dich nehmen? Wir haben jetzt schon alle Rechte an Sinatra und seinen Liedern, da machen wir mehr als genug Geld mit. Woraufhin ich sagte, bei allem Respekt, Sinatra ist tot. Lassen Sie seine Musik nicht mit ihm sterben. Ich werde mir den Hintern aufreißen, um diese Musik am Leben zu halten. Ich werde nicht aufgeben.
1: You know, I will continue the legacy of my heroes. 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
0: Das hat Michael Bublé mal in einem kanadischen Podcast erzählt und hat dann eben nicht aufgegeben. Das war dann letztlich irgendwie doch A Beautiful Day. Und jetzt ist er ganz klar einer der ganz Großen. Und zwar nicht nur an Weihnachten. Ihr seid bei Ella und hört Fergus McCready, The Pass aus diesem Jahr.

wenigen Minuten ist es 3:30. Ihr wisst, da gibt es Aktuelles immer um 3:30 bei uns aus der Region, aus Berlin-Brandenburg. Und bis dahin ein Song, da hört man nach 2 bis 3 Tönen, welcher das ist.

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3: Ich bin Marvin Standke. Unbekannte haben in einer Berliner U-Bahn Reizgas versprüht. Betroffen war ein Zug der Linie O7 in Neukölln. Zwei Männer mussten ins Krankenhaus gebracht werden. 24 weitere Personen meldeten leichte Beschwerden. Das Reizgas verbreitete sich auch in den U-Bahnhöfen Rathaus Neukölln und Karl-Marx-Straße. Rund eine Stunde lang gab es dort polizeiliche Einschränkungen. Auszubildende in Berlin und Brandenburg bekommen das Deutschland-Ticket ab heute günstiger. Das teilte der Verkehrsverbund in Karl-Marx-Straße. Rund eine Stunde lang

Mehr feste Stationen für E-Scooter in Berlin fordert ein Bündnis aus 37 Organisationen, damit die Roller nicht mehr überall in der Stadt abgestellt werden. Dies müsse beschlossen werden, bis die Sondernutzungsgenehmigungen des Senats im nächsten Frühjahr auslaufen. Aktuell sind rund 46.500 E-Scooter in Berlin zugelassen. In den Außenbezirken sollen zusätzliche genehmigt werden. Die aktuellen Temperaturen. Berlin am Alex 26 Grad, Potsdam im holländischen Viertel 24. Wenig Sonne, viele Wolken heute, immer wieder Regen und Gewitter möglich. Die Maxiwerte bei 28 Grad. In der Nacht später dann um die 16.

Mit Tony Bennett und Lady Gaga melde auch ich mich wieder zurück. Ich bin Petra Schwarz, weiter für euch da im Studio hier bei Ella. Fühl den besten Jazz, Soul und Blues. Bis 18 Uhr sind wir beieinander, wenn ihr denn wollt, mitten in dieser Woche, dem 1. Juli-Tag des Jahres 2026. Mit toller Musik natürlich, was sonst? Leona Berlin haben wir. Wir haben Stan Getz und Joao Gilberto mit Astro Gilberto und Antonio Carlos Jobim. Womit schon mal eine Ansammlung bekannter Namen da

einer meiner Lieblingslieder in dem Falle. Nothing Compares to You im Original. Ja, eigentlich von Prince, dann hat es Sinéad O'Connor bekannt gemacht und gesungen hat es gerade wunderbar Leona Berlin hier bei uns auf Ella. Fühl den besten Jazz, Soul und Blues. Und jetzt habe ich einen Veranstaltungshinweis für Kurzentschlossene, also für heute Abend. Ja, viele Bands finden ja zu Schulzeiten zueinander, wie zum Beispiel die Beatles, U2 oder Toto. Jazzbands sind da stilsicherer und lernen sich im Jazzclub kennen.

So war es jedenfalls bei dem neuen Trio des Berliner Schlagzeugers Ernst Bier. Vor ein paar Monaten lud er die beiden jungen Ausnahmemusiker Tal Arditi, Gitarre, und Christian Müller, Bass, als Gastmusiker zu seinem Konzert im Berliner A-Train ein. Die drei, ja, und auch das Publikum waren dabei schnell einer Meinung, dass es nicht beim Gastspiel bleiben solle. Und so war das Trio Triple geboren. Jetzt kommt's zurück in den A-Train nach Charlottenburg hier in Berlin. Heute und morgen. Die Konzerte beginnen jeweils um 20.30 Uhr.

Der, ich möchte fast sagen, Gassenhauer, Mac the Knife, Mackie Messer, auf ganz besondere Weise interpretiert. Und zwar von Rufus Wainwright und dem Pacific Jazz Orchestra. Hier bei uns auf Ella, fühl den besten Jazz, Soul und Blues. Ja, in wenigen Minuten, wie immer, zur vollen Stunde, dann um 16 Uhr. Aktuelles aus Berlin, Brandenburg, Deutschland und der Welt. Und bis dahin erfreut uns Anita Baker.

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1: Ich bin Marvin Standke. Der Berliner Senat will Kultur- und Freizeitorte schützen. Sie sollen nicht wegen hoher Grundsteuer schließen müssen. Finanzsenator Stefan Evers kündigte eine Bundesinitiative an. Sie soll Clubs und Begegnungsstätten finanziell entlasten. Grund ist die neue Grundsteuerreform. Sie gilt seit letztem Jahr bundesweit. Die Steuer richtet sich auch danach, was auf einem Grundstück gebaut werden könnte. Ein Club in der Innenstadt zahlt deshalb oft sehr viel. Berlin will das ändern. Nur die tatsächliche Nutzung soll künftig zählen. Evers sagte, der Austausch mit Bund und Ländern beginnt jetzt. Ein Erfolg sei aber nicht garantiert. Zahlreiche Flüsse in Brandenburg führen aktuell extrem wenig Wasser. Laut Landesamt für Umwelt zeigen die meisten der 26 Pegelmessstellen die höchste Warnstufe. Betroffen sind auch Spree und Oder. Grund ist die anhaltende Frühjahrs- und Sommertrockenheit. Die Schneeschmelze blieb weitgehend aus. Hitzetage mit über 40 Grad verstärkten die Verdunstung. Auch das Grundwasser ist in vielerorts kritisch niedrig. Der Landkreis Elbe-Elster hat deshalb seit heute ein Verbot erlassen, Wasser aus Bächen, Flüssen und Seen zu entnehmen. Das Bundeskabinett hat neue Maßnahmen zur Verteidigung beschlossen. Ziel ist eine Reaktion auf die Bedrohung durch Russland. Beschlossen wurde ein Gesetz für schnelleren Bau militärischer Infrastruktur. Ein weiteres Gesetz betrifft Reservisten der Bundeswehr. Sie sollen wieder zu Übungen verpflichtet werden, aber die Arbeitgeber müssen sie dafür freistellen. Aus der Wirtschaft gibt es dazu Kritik. Verteidigungsminister Pistorius versprach rechtzeitige Informationen der Arbeitgeber. Zudem sollen Unternehmen finanziell entschädigt werden. Russland greift erneut ukrainische Ziele an. In Cherson tötete eine Drohne 2 Menschen.
2: 5 weitere Menschen wurden dabei verletzt. Ein Bus wurde bei dem Angriff getroffen. In Dnipropetrovsk brannten Tankstellen nach Angriffen. Dort starb eine Frau, 3 wurden verletzt. Die Ukraine meldete eigene Angriffe auf Russland. Getroffen wurde eine Ölraffinerie in Ufa. Auch eine Raketenteilefabrik in Pensa wurde getroffen. Zudem zerstörte die Ukraine eine Straßenbrücke. Sie verband Donetsk mit Mariupol im Südosten. Ulrike Klein, Redaktion.
1: Der Tankrabatt ist heute ausgelaufen. Die Spritpreise sind daraufhin kräftig gestiegen. Ein Liter Super E10 kostet nun 2,15 Euro. Das sind über 18 Cent mehr als zuvor. Diesel verteuerte sich um mehr als 20 Cent. Der Durchschnittspreis lag jetzt bei 2,11 Euro. Schon gestern hatten Konzerne die Preise stark angehoben. Viele Tankstellen senkten sie danach nicht wieder. Der Tankrabatt betrug zuletzt knapp 17 Cent. Die aktuellen Temperaturen. Berlin am Alex 26 Grad, Potsdam im holländischen Viertel 24. Wenig Sonne, viele Wolken heute, immer wieder Regen und Gewitter möglich. Die Maxiwerte bei 28 Grad. In der Nacht später dann um die 16.
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Seid bei Ella, fühl den besten Jazz, Soul und Blues. Let's stay together, war da gerade die Aufforderung. Genau das machen wir ja. Jedenfalls wir, also ihr und ich, noch knapp 2 Stunden bis 18 Uhr. Heute am 1. Juli 2026. Ich bin Petra Schwarz und habe jetzt Olivia Dean für uns, die uns mit einer Lebensweisheit kommt. Let alone the one you love.

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1: Das Album der Woche heißt Song of a Girl und kommt von Anna Margolina. Man kann vorab sagen, ein Album wirklich voller Gefühl, Geschichten und Fragen, die zeitlos sind. Sie verbindet auf ihrer neuen Platte Vergangenheit und Gegenwart und nimmt uns mit auf eine Reise zwischen Sehnsucht, Identität und der Suche nach Zugehörigkeit. Ich hatte es in dieser Woche ja schon erzählt. Sie hat für das Album Gedichte der Lyrikerin Anna Margolin vertont, mit der sie nicht nur den Namen fast identisch, sondern auch ihre Wurzeln im heutigen Belarus teilt. Die Dichterin Anna Margolin emigrierte in den 1920er Jahren nach New York und schrieb über Themen, die bis heute berühren: Liebe, Rollenbilder, Herkunft und die Frage, wo und wie wir unseren Platz im Leben finden. Musikalisch verbindet Anna Margolina Jazz mit Einflüssen aus Folk, Soul und modernen Klangfarben. Das Ergebnis ist ein warmer, intensiver Sound, der Raum für große Gefühle schafft. Mal nachdenklich und zart, mal kraftvoll und voller Hoffnung. Und Anna Margolina hat die Stücke, die jetzt auf dem neuen Album verewigt sind, zum Teil schon eine ganze Weile, manche schon über Jahre mit ihrem Quartett gespielt. Und wir haben sie gefragt, wie das die Songs verändert.
2: Da fliegt schon mal ein Teil raus, da ändert sich schon mal ein Tempo. Das wird eher flüssiger. Also alles, was so ein bisschen störrisch ist, hat man entweder noch nicht drauf. Oder wenn man es drauf hat und es stört immer noch, dann fliegt es raus.
3: Okay, ja.
2: Aber ich finde es echt schön, diesen Prozess, dass es nochmal so im echten Leben Bestand halten muss.
1: Anna Margolina, die wir jetzt mit dem Titelsong des neuen Albums Song of a Girl hören.

Die Frage, what's your name, kann ich ganz einfach beantworten. Ich bin Petra Schwarz, jeden Nachmittag hier bis 18 Uhr, worauf ich mich immer sehr freue und auch heute noch gut anderthalb Stunden. Und ich freue mich auch immer wieder, wenn ich erfahre, und die Wiederholung ist ja die Mutter der Weisheit, was L-O-V-E bedeutet. Wir können es hier nochmal hören. Nat King Cole.

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2: Ich bin Marvin Standke. Microsoft baut ein Rechenzentrum in Grevenbroich. Das gab der US-Konzern jetzt bekannt. Es ist bereits der 4. Standort im Rheinischen Revier. Ein Kaufvertrag ist unterschrieben, die Baugenehmigung fehlt noch. Microsoft investiert insgesamt rund 3,2 Milliarden Euro in unsere Region. Wie viel davon nach Grevenbroich fließt, ist unklar. Grevenbroichs Bürgermeister spricht von einem wichtigen Signal. Er hofft sich neue Jobs und Investitionen für die Stadt. Das Bundeskabinett hat neue Maßnahmen zur Verteidigung beschlossen. Ziel ist eine Reaktion auf die Bedrohung durch Russland. Beschlossen wurde ein Gesetz für schnelleren Bau militärischer Infrastruktur. Ein weiteres Gesetz betrifft Reservisten der Bundeswehr. Sie sollen wieder zu Übungen verpflichtet werden, aber die Geber müssen sie dafür freistellen. Aus der Wirtschaft gibt es dazu Kritik. Verteidigungsminister Pistorius versprach rechtzeitige Informationen der Arbeitgeber. Zudem sollen Unternehmen finanziell entschädigt werden. Russland greift erneut ukrainische Ziele an. In Cherson tötete eine Drohne 2 Menschen.
3: 5 weitere Menschen wurden dabei verletzt. Ein Bus wurde bei dem Angriff getroffen. In Dnipropetrovsk brannten Tankstellen nach Angriffen. Dort starb eine Frau, 3 wurden verletzt. Die Ukraine meldete eigene Angriffe auf Russland. Getroffen wurde eine Ölraffinerie in Ufa. Auch eine Raketenteilefabrik in Pensa wurde getroffen.

0: Schmitz ermittelt wegen Korruptionsverdacht bei der Fußball-EM 2024. Es gab Razzien beim DFB in Frankfurt. Auch mehrere Stadtverwaltungen wurden bundesweit durchsucht. Der Vorwurf lautet Vorteilsnahme und Vorteilsgewährung. Das teilten Landeskriminalamt und Staatsanwaltschaft in Bochum mit. Kommunalmitarbeiter sollen EM-Tickets günstig erhalten haben. Betroffen sind mehrere ehemalige Gastgeberstädte. Es geht um tausende Tickets zu Vorzugspreisen.
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0: In Berlin-Wittenau ist eine Radfahrerin bei einem Unfall mit einem Lastwagen heute Nachmittag lebensbedrohlich verletzt worden. An der Kreuzung am Nordgraben Oranienburger Straße erfasste der LKW die Frau beim Abbiegen. Sie kam ins Krankenhaus. Ihr Fahrrad wurde dabei stark beschädigt. Über 4.800 Radfahrer verunglückten im Berliner Straßenverkehr letztes Jahr. Die aktuellen Temperaturen. Berlin am Alex 26 Grad, Potsdam im holländischen Viertel 24. Wenig Sonne, viele Wolken heute, immer wieder Regen und Gewitter möglich. Die Maxiwerte bei 28 Grad. In der Nacht später dann um die 16.

vor. Wir haben es überstanden, ne? Also mit viel Trinken und Kühlen und überhaupt, was ja nicht heißt, dass es jetzt kühl ist, aber es ist ja alles eine Frage der Verhältnismäßigkeit. Ich bin weiter für euch da, hier bei Ella. Fühl den besten Jazz, Soul und Blues und freue mich, euch weiter durchs Programm zu geleiten. Wir haben nachher Ella Fitzgerald und Louis Armstrong im Verbunde. Charlie Parker and his Orchestra werden wir hören. Freue ich mich auch schon drauf. Das hier eben war Paul Anka. Und das hier sind The Forever Presents.

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Das ist Ella, fühl den besten Jazz, Soul und Blues. Weiter mit Petra Schwarz im Studio. Ich grüße euch ganz herzlich. Vielleicht habt ihr ja schon Feierabend oder kommt bald. Auf alle Fälle begleite ich euch mit wunderbarer Musik und ganz viel Informationen. Zum Beispiel in wenigen Minuten dann zum Zig-Zag Jazz Festival, das vom 20.07. bis 1.08. hier in Berlin im Gasometer steigt. Mehr dazu gleich.

Und auch heute rennt die Zeit wieder unaufhörlich und unanhaltbar. Also gibt es in wenigen Minuten um 17 Uhr natürlich das Neueste aus Berlin, Brandenburg, Deutschland und der Welt. Und bis dahin, wie vorhin schon mal angekündigt, Charlie Parker and his Orchestra. My Little Sue Juice.

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4: Ich bin Marvin Standke. Der Berliner Senat will Kultur- und Freizeitorte schützen. Sie sollen nicht wegen hoher Grundsteuer schließen müssen. Finanzsenator Stefan Evers kündigte eine Bundesinitiative an. Sie soll Clubs und Begegnungsstätten finanziell entlasten. Grund ist die neue Grundsteuerreform. Sie gilt seit letztem Jahr bundesweit. Die Steuer richtet sich auch danach, was auf einem Grundstück gebaut werden könnte. Ein Club in der Innenstadt zahlt deshalb oft sehr viel. Berlin will das ändern, nur die tatsächliche Nutzung soll künftig zählen. Evers sagte, der Austausch mit Bund und Ländern beginnt jetzt, ein Erfolg sei aber nicht garantiert. Zahlreiche Flüsse in Brandenburg führen aktuell extrem wenig Wasser. Laut Landesamt für Umwelt zeigen die meisten der 26 Pegelmessstellen die höchste Warnstufe. Betroffen sind auch Spree und Oder. Grund ist die anhaltende Frühjahrs- und Sommertrockenheit. Die Schneeschmelze blieb weitgehend aus. Hitzetage mit über 40 Grad verstärkten die Verdunstung. Auch das Grundwasser ist in vielerorts kritisch niedrig. Der Landkreis Elbe-Elster hat deshalb seit heute ein Verbot erlassen, Wasser aus Bächen, Flüssen und Seen zu entnehmen. Das Bundeskabinett hat neue Maßnahmen zur Verteidigung beschlossen. Ziel ist eine Reaktion auf die Bedrohung durch Russland. Beschlossen wurde ein Gesetz für schnelleren Bau militärischer Infrastruktur. Ein weiteres Gesetz betrifft Reservisten der Bundeswehr. Sie sollen wieder zu Übungen verpflichtet werden, aber die Geber müssen sie dafür freistellen. Aus der Wirtschaft gibt es dazu Kritik. Verteidigungsminister Pistorius versprach rechtzeitige Informationen der Arbeitgeber. Zudem sollen Unternehmen finanziell entschädigt werden. Russland greift erneut ukrainische Ziele an. In Cherson tötete eine Drohne 2 Menschen.
5: 5 weitere Menschen wurden dabei verletzt. Ein Bus wurde bei dem Angriff getroffen. In Dnipropetrovsk brannten Tankstellen nach Angriffen. Dort starb eine Frau, 3 wurden verletzt. Die Ukraine meldete eigene Angriffe auf Russland. Getroffen wurde eine Ölraffinerie in Ufa. Auch eine Raketenteilefabrik in Pensa wurde getroffen. Zudem zerstörte die Ukraine eine Straßenbrücke. Sie verband Donetsk mit Mariupol im Südosten. Ulrike Klein, Redaktion.
4: Der Tankrabatt ist heute ausgelaufen. Die Spritpreise sind daraufhin kräftig gestiegen. Ein Liter Super E10 kostet nun 2,15 Euro. Das sind über 18 Cent mehr als zuvor. Diesel verteuerte sich um mehr als 20 Cent. Der Durchschnittspreis lag jetzt bei 2,11 Euro. Schon gestern hatten Konzerne die Preise stark angehoben. Viele Tankstellen senkten sie danach nicht wieder. Der Tankrabatt betrug zuletzt knapp 17 Cent. Die aktuellen Temperaturen. Berlin am Alex 26 Grad, Potsdam im holländischen Viertel 24. Wenig Sonne, viele Wolken heute, immer wieder Regen und Gewitter möglich. Die Maxiwerte bei 28 Grad. In der Nacht später dann um die 16.
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Also heute ist die Playlist ganz besonders nach meinem Geschmack. Ich finde die Musik ja sowieso toll. Aber gerade diese Version des Ohrwurms Lean on Me von Bill Withers, toll. Ich grüße euch herzlich. Ich bin Petra Schwarz. Eine Stunde haben wir noch, eine knappe. Heute gemeinsam an diesem Mittwochnachmittag, an dem es euch hoffentlich gut geht. Vielleicht ist ja schon Feierabend oder er steht unmittelbar bevor. Dann geht es einem ja noch besser. Und wenn ihr bei uns bleibt, dann freut es mich ganz besonders. Hier bei Ella. Fühl den besten Jazz, Soul und Blues.

0: Das legendäre Painted from Memory war das mit Elvis Costello und Burt Bacharach hier bei uns bei Ella für den besten Jazz, Soul und Blues. Und jetzt habe ich noch ein besonderes Schmeckerchen für euch. Hört mal.
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0: Das ist Lena Horne, eine Frau, die gestern 109 Jahre alt geworden wäre und die wir am Sonntag bei Ella Live in Concert präsentieren. Lena Horne, The Lady and Her Music, so heißt das Konzert, New York 1981. Die Frau war ja mehr als eine Jazzsängerin. Lena Horne gehörte zu den ersten afroamerikanischen Künstlerinnen, die weltweit Bekanntheit erreichten und rassistische Barrieren durchbrachen. Ja, die hatte eine Wahnsinnsbühnenpräsenz, eine tolle Stimme und eben nicht zuletzt ihr Engagement für Bürgerrechte hat sie eben zu einer prägenden Figur der US-amerikanischen Kulturgeschichte gemacht. Sie hatte dann eine eigene Broadway-Show, die ihr auf den Leib geschneidert wurde und das war eben im Jahre 1981 der Titel The Lady and Her Music. Und das hören wir am Sonntag, 18 Uhr, hier bei uns, bei Ella, live in Concert.

Rio Funk von Lee Ritenour hier bei uns bei Ella für den besten Jazz, Soul und Blues. Und jetzt kommt noch eine Granate. Etta James, eine Frau, die eigentlich James Etta hieß. Das haben wir ja schon öfter hier erzählt bei Ella. Und das, was sie singt, ist auch immer wieder schön. The Man

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6: Ich bin Marvin Standke. Die neue 50-Meter-Tram der BVG soll ab Mitte Juli in Betrieb gehen. Die technische Aufsichtsbehörde hat dem ersten Fahrzeug die Genehmigung erteilt. Test- und Schulungsfahrten mit dem Urban Liner, wie er heißt, starten kommende Woche Mittwoch. Eingesetzt wird die Tram zunächst auf der Linie M4. Ursprünglich sollte die Tram bereits im Februar starten. Grund für die Verzögerung waren Uneinigkeiten über das Gewicht der Fahrzeuge. Im Bereich des Alexanderplatzes mussten im U-Bahn-Tunnel 2 zusätzliche Stützen eingebaut werden. Die Waldbrandgefahr in Brandenburg ist weiter gesunken. Fast überall gilt jetzt die niedrigste Stufe 1. Nur im Norden und im Landkreis Dahme-Spreewald ist die Gefahr etwas höher. An der Lage ändert sich vorerst wenig. Erst zum Wochenende erwarten Meteorologen wieder einen Anstieg. Hohe Waldbrandwarnstufen bei uns in Brandenburg sind gerade im Sommer der Normalfall. Brandenburg gilt als eine der trockensten Regionen Deutschlands.
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6: In Berlin-Wittenau ist eine Radfahrerin bei einem Unfall mit einem Lastwagen heute Nachmittag lebensbedrohlich verletzt worden. An der Kreuzung am Nordgraben Oranienburger Straße erfasste der LKW die Frau beim Abbiegen. Sie kam ins Krankenhaus. Ihr Fahrrad wurde dabei stark beschädigt. Über 4.800 Radfahrer verunglückten im Berliner Straßenverkehr letztes Jahr. Die aktuellen Temperaturen. Berlin am Alex 26 Grad, Potsdam im holländischen Viertel 24. Wenig Sonne, viele Wolken heute, immer wieder Regen und Gewitter möglich. Die Maxiwerte bei 28 Grad. In der Nacht später dann um die 16.

Die sanfte Norah Jones war das hier bei uns bei Ella. Fühl den besten Jazz, Soul und Blues mit Feeling the Same Way. Ja, wenn es klappt, ist ja gut. Ich weiß nicht, wie eure Erfahrungen sind. Ich habe ja schon ein paar Jahrzehnte auf dem Buckel. Das ist nicht immer der Fall. Aber wenn es dann mal nicht klappt, können wir ja Norah Jones hören. Und vielleicht klappt es ja dann besser. Ich habe in dieser halben Stunde noch Donald Fagen für euch. Ich habe Herbie Hancock mit dem Watermelon Man. Oh ja, eine Wassermelone. Die besorge ich mir nachher auch noch. Young Gun, Silver Fox steht noch auf der Playlist. Und Dinah Crawl, wenn das keine Namen sind.

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Fagan war das hier bei uns bei Ella für den besten Jazz, Soul und Blues. Ja, Raindrops, das sind ja zwei Worte, die mir zumindest in diesen Tagen gut gefallen, wenn es nicht sturzflutmäßig passiert, was ja eben auch der Fall war in den letzten Tagen. Aber das ist halt die Entwicklung, der wir Einhalt gebieten müssen, wenn wir es denn als Menschheit überhaupt noch schaffen. Ich wünsche mir eine Wassermelone, das hatte ich vorhin ja schon gesagt. Und das ist mir jetzt so auf der Zunge, dass ich mal nachgeguckt habe, wie das mit dem Watermelon Man ist. Klar, es ist eines der berühmtesten Stücke des US-amerikanischen Jazzpianisten und Komponisten Herbie Hancock. Im Jahr 62 auf seinem Debütalbum Taking Off veröffentlicht, beim legendären Label Blue Note. Und das Stück hat er wirklich komponiert, basierend auf einer persönlichen Kindheitserinnerung aus Chicago. Er imitiert nämlich den Rhythmus und den Ruf eines Straßenverkäufers, der mit einem von Pferden gezogenen Wagen Wassermelonen verkaufte. Also ganz real. Wahrscheinlich ist es deswegen auch so gut. Wir hören es jetzt. Hier kommt er, der Watermelon Man von Herbie Hancock auf Ella. Fühlen den besten Jazz, Soul und

Young Gun, Silver Fox, Born to Dream. Hier bei uns auf Ella. Fühl den besten Jazz, Soul und Blues. Viktor Worms übernimmt jetzt gleich. Ich verlasse das Studio, mache es frei. Bin morgen 14 Uhr wieder da, wie sich das gehört. Jetzt gibt's gleich die Wassermelone. Viktor wird euch in den Abend geleiten und ich, Petra Schwarz, wünsche wie immer einen schönen solchen Abend.

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4: Ich bin Marvin Standke. In Berlin-Reinickendorf hat die BVG mit Vorbereitungen für die geplante Verlängerung der U8 begonnen. Am Wilhelmsruher Damm wurde der Baugrund mit Probebohrungen untersucht. Erst danach lasse sich eine verlässliche Kostenschätzung abgeben, sagte BVG-Chef Falk der ARD. Bisher wird von rund 380 Millionen Euro ausgegangen. Die Auswertung der Bohrung soll etwa ein Jahr dauern. Die neue Strecke soll vom U-Bahnhof Wittenau bis ins Märkische Viertel führen. Auszubildende in Berlin und Brandenburg bekommen das Deutschlandticket seit heute günstiger. Das teilte der Verkehrsverbund Berlin-Brandenburg mit. Statt 63 Euro zahlen sie künftig nur 37,80 Euro im Monat. Das Land übernimmt die Differenz. Der Rabatt gilt auch für freiwillige soziale oder ökologische Jahre sowie den Bundesfreiwilligendienst. In Berlin gilt das Ticket ab sofort. In Brandenburg kann man es ab heute kaufen. Gültig wird es dann hier erst ab dem 1. August. In Berlin berät der Koalitionsausschuss von Union und SPD über Reformpläne bei Rente, Steuern, Arbeitsmarkt, Gesundheit und Pflege. Bundeskanzler Merz erwartet dabei einen deutlichen Fortschritt und betonte, es gehe darum, die Wirtschaft wettbewerbsfähiger zu machen, bei gleichzeitig stabiler Kaufkraft der Haushalte und Investitionsspielraum für die Industrie. Strittig sind vor allem die Arbeitsmarktflexibilisierung und die Steuerpolitik. SPD-Finanzminister Klingbeil will kleine und mittlere Einkommen entlasten, gegenfinanziert über Steuererhöhungen. Dagegen gibt es Widerstand aus der Union. Das Auswärtige Amt hat seine Reisewarnung auf ganz Russland ausgeweitet. Bisher galt sie nur für Grenzgebiete.
5: Im gesamten Land bestehe erhebliche Gefahr durch Drohnen und Trümmerteile, da die Ukraine ihre Angriffe zuletzt verstärkt hat, auch auf Moskau, St. Petersburg sowie Industrieanlagen und Ölraffinerien. Das Ministerium warnt zudem vor Engpässen bei der Kraftstoffversorgung, Chaos an Flughäfen und möglichen Angriffen auf den Zugverkehr. Als weitere Gefahr nennt es willkürliche Festnahmen durch russische Behörden. Verhaftungen und Verurteilungen könnten jederzeit erfolgen. Ulrike Klein, Redaktion.
4: Das Bundeskabinett hat mehrere Maßnahmen zur Stärkung der Verteidigungsfähigkeit Deutschlands beschlossen. Die schwarz-rote Regierung begründet dies mit der Bedrohung durch Russland. Beschlossen wurden unter anderem ein beschleunigtes Bauverfahren für militärische Infrastruktur sowie ein Gesetz zu Reservisten. Sie sollen wieder zu Übungen verpflichtet werden, Arbeitgeber müssen sie dafür freistellen. Aus der Wirtschaft kommt dazu Kritik. Verteidigungsminister Pistorius versicherte, Unternehmen würden rechtzeitig informiert und finanziell für entstehende Einbußen entschädigt. Und das sind die aktuellen Werte. 25 Grad in Berlin am Alex. Und Potsdam im holländischen Viertel 24 Grad. Viele Wolken, immer noch mal wieder Regen und teilweise auch Gewitter möglich. So bleibt es dann auch in der Nacht. Die Tiefstwerte um 16 Grad. Morgen mehr Sonne und dann wieder bis zu 27 Grad.
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Die Buddy Rich Big Band auf Ella. Mein Dank an Petra Schwarz und ich darf die nächsten 2 Stunden hier mit Swing. Da kommt noch ein bisschen was. Passt ja auch zu diesem wunderbaren Wetter in weiten Teilen des Ella-Landes. Also das ist natürlich vor allem Potsdam, Berlin, Teile von Brandenburg und wir begrüßen all die, die uns über den Zaun zuhören, zum Beispiel über die App von Ella. Mein Name ist Viktor Worms und wir bleiben bis schwingt, das kann ich euch sagen, denn dieses Wetter kann es sehr, sehr gut vertragen. Aber jetzt werden wir erstmal ein kleines bisschen ruhiger. Hier ist Jeff Goldblum auf Ella mit dem Mildred Schnitzer Orchestra. Mean to me. Schön, dass ihr da seid.

Nancy Wilson auf Ella. Eine Nette und ein Song aus den 60er Jahren. Und von einer Netten zu einem ganz, ganz bösen Buben. Ein Genie auf der einen Seite, aber Genie und Wahnsinn, das wissen wir alle, die liegen oft sehr nah beieinander. Und ich rede von Van Morrison. Das war wirklich ein, das ist, ja, heute ist er wahrscheinlich mit 80 sehr viel ruhiger geworden, aber das ist ein richtig böser Bube gewesen. So hat er gerne mal zum Beispiel auf der Bühne Instrumente zertrümmert. Und das ist besonders peinlich, wenn man sich bei einem Kumpel, wenn man kein Geld mehr hat, weil man es für andere Dinge ausgegeben hat, Dinge, die zum Teil nicht so ganz gesund sind, wenn man sich dann eine wertvolle Gibson-Gitarre, das ist mit das teuerste vom Teuren, wenn man sich die dann bei einem Freund leiht und anschließend zertrümmert, der Kollege, der Freund war stinkewütend, was hast du dir dabei gedacht? Und er sagt, reg dich nicht auf, das ist Kunst. Ja. Das ist zweifelsfrei keine Kunst, eine Gitarre zu zertrümmern. Das ist vielleicht nur ein bisschen dämlich und am Ende des Tages ziemlich teuer. Aber das hier ist eindeutig Kunst und es ist legendäre Kunst aus dem Jahr 2025. Also ich sag mal ein Remix, also eine neue Aufnahme. Van Morrison mit seiner Band und Natalie Paris. Hier ist Brown Eyed Girl auf Ella an diesem Mittwoch.

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Das ist Strolling und das, liebe Freunde, ist Ella mit dem besten Jazz, Soul, Blues, Swing und allem, was da sonst noch dazukommt. Ja, Freunde, das heißt, ne? Also jetzt zwischendurch wird es ja immer wieder ein bisschen kühler, aber insgesamt schickt sich das dieses Jahr an, zumindest hier bei uns in Berlin und Umgebung, zum heißesten Sommer seit vielen, vielen Jahren. Und da schauen wir zurück zum Beispiel, und wir sind auf dem besten Weg bis dato. Wir schauen zurück ins Jahr 2003. Das war tatsächlich ein Jahrhundertsommer in Deutschland mit massiven Hitzeperioden, und Berlin war da in besonderer Weise betroffen. Ist ja immer so, die Großstädte, wenn es so richtig heiß ist, das ist immer noch sehr schwierig. Da fährt man am besten raus zum Wannsee oder zu einem der wunderschönen anderen Seen in der Umgebung von Berlin und Potsdam. Ich hoffe, ihr genießt das. Und da gibt es auch ganz viele, die nehmen natürlich Radio mit, Kopfhörer ins Ohr oder ihr lasst es leiser laufen, und die Nachbarn haben auch ein bisschen davon auf ihrem Badetuch. So oder so. Ich finde ja, unsere Musik, und das sage ich jetzt nicht, weil ich hier bei Ella bin, aber unsere Musik passt gut. Das muss ich wirklich sagen. Ich merke das auch zu Hause. So beschwingte Musik, leise Musik. Man muss ja auch Jazz, Soul und Blues nicht so laut hören. Das ist wunderbar. Also ob ihr es nun im Hintergrund hört oder ob ihr bei dem einen oder anderen Song euer Radio lauter macht, das ist euch natürlich überlassen. Aber zu einem wirklich hellen Sommer, da passt diese Musik. Und da sagt der eine vielleicht zum Wetter, das ist genau mein Wetter, und der andere, manchmal sind es ja auch die gleichen, die beschweren sich, wenn es regnet und kühl ist und sagen, ach, wir haben überhaupt keinen richtigen Sommer mehr, und wenn es heiß wird, heißt es, oh Kinder, ich könnte mal ein bisschen Regen vertragen, jetzt ist aber auch wieder zu viel. So oder so, bei fast jedem Wetter sagen wir irgendwann, ja, ist ganz schön, aber ich brauch's so eigentlich nicht. In Englisch würde das heißen, but not for me. Ich habe jetzt im Augenblick überhaupt keine Ahnung, ob Chet Baker damit das Wetter gemeint hat. Ich glaube eher nicht. Aber ihn hören wir jetzt, und wir schreiben das Jahr 1956.

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1: Ich bin Marvin Standke. In Berlin-Reinickendorf hat die BVG mit Vorbereitungen für die geplante Verlängerung der U8 begonnen. Am Wilhelmsruher Damm wurde der Baugrund mit Probebohrungen untersucht. Erst danach lasse sich eine verlässliche Kostenschätzung abgeben, sagte BVG-Chef Falk der ARD. Bisher wird von rund 380 Millionen Euro ausgegangen. Die Auswertung der Bohrung soll etwa ein Jahr dauern. Die neue Strecke soll vom U-Bahnhof Wittenau bis ins Märkische Viertel führen. Auszubildende in Berlin und Brandenburg bekommen das Deutschland-Ticket seit heute günstiger. Das teilte der Verkehrsverbund Berlin-Brandenburg mit. Statt 63 Euro zahlen sie künftig nur 37,80 Euro im Monat. Das Land übernimmt die Differenz. Der Rabatt gilt auch für freiwillige soziale oder ökologische Jahre sowie den Bundesfreiwilligendienst. In Berlin gilt das Ticket ab sofort. In Brandenburg kann man es ab heute kaufen. Gültig wird es dann hier erst ab dem 1. August. In Berlin berät der Koalitionsausschuss von Union und SPD über Reformpläne bei Rente, Steuern, Arbeitsmarkt, Gesundheit und Pflege. Bundeskanzler Merz erwartet dabei einen deutlichen Fortschritt und betonte, es gehe darum, die Wirtschaft wettbewerbsfähiger zu machen, bei gleichzeitig stabiler Kaufkraft der Haushalte und Investitionsspielraum für die Industrie. Strittig sind vor allem die Arbeitsmarktflexibilisierung und die Steuerpolitik. SPD-Finanzminister Klingbeil will kleine und mittlere Einkommen entlasten, gegenfinanziert über Steuererhöhungen. Dagegen gibt es Widerstand aus der Union. Das Auswärtige Amt hat seine Reisewarnung auf ganz Russland ausgeweitet. Bisher galt sie nur für Grenzgebiete.
2: Im gesamten Land bestehe erhebliche Gefahr durch Drohnen und Trümmerteile, da die Ukraine ihre Angriffe zuletzt verstärkt hat, auch auf Moskau, St. Petersburg sowie Industrieanlagen und Ölraffinerien. Das Ministerium warnt zudem vor Engpässen bei der Kraftstoffversorgung, Chaos an Flughäfen und möglichen Angriffen auf den Zugverkehr. Als weitere Gefahr nennt es willkürliche Festnahmen durch russische Behörden. Verhaftungen und Verurteilungen könnten jederzeit erfolgen. Ulrike Klein, Redaktion.
1: Das Bundeskabinett hat mehrere Maßnahmen zur Stärkung der Verteidigungsfähigkeit Deutschlands beschlossen. Die schwarz-rote Regierung begründet dies mit der Bedrohung durch Russland. Beschlossen wurden unter anderem ein beschleunigtes Bauverfahren für militärische Infrastruktur sowie ein Gesetz zu Reservisten. Sie sollen wieder zu Übungen verpflichtet werden, Arbeitgeber müssen sie dafür freistellen. Aus der Wirtschaft kommt dazu Kritik. Verteidigungsminister Pistorius versicherte, Unternehmen würden rechtzeitig informiert und finanziell für entstehende Einbußen entschädigt. Und das sind die aktuellen Werte. 25 Grad in Berlin am Alex und Potsdam im holländischen Viertel 24 Grad. Viele Wolken, immer noch mal wieder Regen und teilweise auch Gewitter möglich. So bleibt es dann auch in der Nacht. Die Tiefstwerte um 16 Grad. Morgen mehr Sonne und dann wieder bis zu 27 Grad.
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Ja, wir haben es heute mit dem Wetter auf Ella. In den Nachrichten vielen Dank den Kollegen sowieso, aber tatsächlich haben wir es heute mit dem Wetter. Denn jetzt heißt es, egal ob es schneit, regnet, ob die Sonne scheint, ich habe immer gute Laune. Das ist so der Kern der Botschaft und tatsächlich ist es so, wir sagen ja immer, wenn die Sonne scheint, dann haben wir gleich gute Laune. Das ist individuell. Es gibt Menschen, wenn es zu heiß wird, dann werden sie aggressiv. Andere Menschen sind dann gut gelaunt. Das hängt wahrscheinlich auch damit zusammen, ob man das Wetter gerade gebrauchen kann. Also wenn du zum Beispiel hart arbeiten musst, also ich habe jetzt heute wieder gedacht, da war eine Baustelle hier in Berlin und da habe ich so gedacht, oh Mann, jetzt hier draußen arbeiten in den letzten Tagen, das Wetter, das ist auch nicht optimal. Also ich grüße all die, die ein bisschen vielleicht auch unter der Hitze der letzten Tage gelitten haben und danke, dass ihr den Laden am Laufen haltet. So oder so, die Wetterfühligkeit, das haben Wissenschaftler festgestellt, habe ich gestern gelesen, die Wetterfühligkeit ist sehr, sehr individuell und ich kenne zum Beispiel Menschen, die fahren nicht Ski, die sagen, Schnee brauche ich nicht und andere, die warten den ganzen Winter drauf und machen sich auf irgendwohin auf Skiern. So oder so, wir sind auf jeden Fall gut gelaunt, denn wir hören unsere Musik, den besten Jazz, Soul und Blues und jetzt von Jamie Cullum und vorher Samara Joy und es ist Ella, euer

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1: Days. So, wir ordnen ja immer ein bisschen zu. Wir von Ella spielen den besten Jazz, Soul und Blues. Und dann, wie gesagt, kategorisieren wir. Wir sagen, der gehört mehr dahin, die gehört mehr dahin. Und bei der Dame, die jetzt kommt, wir werden sehr aktuell an diesem 1.7., an diesem Mittwoch. Wir werden sehr, sehr aktuell. Bei der Dame ist das ein bisschen schwierig. Sie hat mit R&B, The Rhythm and Blues, angefangen. Blues war dann ihr Ding. Sie kommt eigentlich aus dem Gospel, also der geistlichen Musik. Alles zusammen verträgt die Überschrift Jazz. Eine unglaublich vielseitige Künstlerin, die wir wahnsinnig gerne spielen. Und dazu noch, ich muss sagen, wenn ich mir das hier so angucke, wenn man die Dame googelt, eine äußerst attraktive junge Künstlerin. Von wem redet der kleine Mann im Radio? Er redet von einer Britin, sie kommt aus Manchester und sie heißt Mika Millar. Und wir nehmen uns mit ihr ein bisschen Zeit für Liebe. Mika Millar, Little More Time for Love auf Ella.

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1: Tony Bennett und John Mayer aus dem Jahr 2011 hier bei uns an diesem Mittwoch auf Ella. One for my baby and one more for the rest. Das war, wie gesagt, Tony Bennett, ein Mann, der es ziemlich hat krachen lassen. Er ist immer wieder in Schwierigkeiten geraten. Das hatte auch häufig mit Alkohol zu tun. Und wer ihn da ein ums andere Mal rausgehauen hat, im wahrsten Sinne des Wortes, das war sein Kumpel Frank Sinatra. Und er hat ganz, ganz viele Duette aufgenommen. Da müssen wir auch demnächst mal reinhören. Da gibt es ein Duett mit Bono, also ganz andere Musik. Mit Elvis Costello, das liegt nah, mit Celine Dion, mit Billy Joel, mit Elton John, mit Diana Krall. Also der war wirklich unterwegs. Um den als Partner haben sich die Herrschaften geschlagen. Beim nächsten Kollegen ist es ganz, ganz ähnlich. Sein Orchester hat mit vielen Großen gespielt und ihn selber hören wir jetzt. Hier bei uns auf Ella an diesem Mittwoch. Freue mich, dass ihr da seid. Hier ist Oscar Peterson. Mhm.

ich finde, der passt zu einem Abend wie diesen. Einfach gute Laune Musik und ich singe nicht, aber ich liebe den Anfang dieses Songs. Jetzt hier auf Ella, Flowers in the Hair, und ich sage nur,

Loves You Porgy auf Ella. Und das ist Dinah Ross. Und Dinah Ross ist ja so ein bisschen der Prototyp einer Diva. Und da habe ich mich gerade gefragt, gibt es eigentlich auch männliche Diven? Sagt man Diven? Also Divusse wären das ja dann. In dem Moment, die gibt es auch, aber den Begriff hört man eigentlich fast nie. Dann sagt man auch eher, dieser Mann ist eine Diva. Das verbindet so ein bisschen große Kunst mit, kann auch ganz, ganz schwierig werden. Und der Begriff kommt tatsächlich aus dem Film und aus den 30er Jahren. Die große Zeit der Schwarz-Weiß-Filme war das noch. Und Diva heißt übersetzt so ein bisschen die göttliche. Und das können wir nur bestätigen bei Dinah Ross. Sie war auch unterwegs im Jazz, im Soul sehr, sehr stark. Blues war ihr Ding. Und natürlich auch in der Popmusik. Meist mit wilder Frisur. Eine ganz, ganz große und das hier ein Spätwerk aus dem Jahr 2006. Klingt wie aktuell, ist aber auch schon wieder 20 Jahre her. Wir gehen jetzt aber nochmal 20 Jahre weiter zurück in die Vergangenheit. Und ja, Duke Ellington, wäre das ein Divus, wenn es diese Begriffe gäbe? Man weiß es nicht. Hier ist auf jeden Fall Duke Ellington auf Ella gemeinsam mit John Coltrane in a sentimental Mut. Und auch das ist eigentlich wunderbare Sommermusik.

Incognito und Joy Rose. Gerade mal ein Jahr alt, diese Version von It's About Time. Mein Name ist Victor Worms und ich reite jetzt in die Dämmerung, wobei es ja noch schön hell draußen. Und wisst ihr, was ich jetzt mache? Ich gehe jetzt irgendwo hin, wo man vielleicht auch Jazz, Soul und Blues hören kann. Das ist ja in den meisten Läden so, dass man jetzt um diese Jahreszeit draußen sitzen kann, die Sonne genießen, vielleicht ein Bier oder keinen Alkohol trinken, eine Limo, eine Cola, ein Spezi, was auch immer. Genießt diesen wunderbaren Abend oder ihr setzt im eigenen Garten und lasst Ella laufen die ganze Nacht hindurch. Der beste Jazz, Soul und Blues bis in den Morgen und dann kommt Chris Heydrich und morgen nach Petra Schwarz darf ich dann wieder am Donnerstag von 18 bis 20 Uhr. Danke fürs Hören, sagt Victor Worms.

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1: Ich bin Marvin Standke. Das Kabinett hat heute neue Maßnahmen beschlossen. Sie sollen die Verteidigungsfähigkeit Deutschlands stärken. Militärische Infrastruktur soll künftig schneller gebaut werden können. Das betrifft etwa Kasernen und Munitionsdepots. Zudem sollen Reservisten zu Pflichtübungen einberufen werden. Der Reservistenverband unterstützt diesen Plan. Verbandspräsident Ernst sagte, der Staat müsse die Sicherheit gewährleisten. Aus der Wirtschaft kommt dagegen Kritik. Firmen befürchten einen kurzfristigen Personalausfall. Der Entwurf sieht dafür aber Entschädigungen vor. Irland hat den EU-Ratsvorsitz übernommen.
2: Das Amt rotiert alle 6 Monate. Regierungschef Martin nannte die Prioritäten. Europas Wettbewerbsfähigkeit soll gestärkt werden. Zudem sollen Kinder besser im Netz geschützt werden. Geplant sind strengere Altersbeschränkungen in sozialen Medien. Auch verlässliche Alterskontrollen sind vorgesehen. Irland setzt sich zudem für Russland-Sanktionen ein. Die Ukraine verdiene einen dauerhaften Frieden, so Martin. Am Abend trifft er Präsident Zelensky. Ulrike Klein, Redaktion.
1: Der Tankrabatt ist ausgelaufen. Die Spritpreise sind heute Mittag deutlich gestiegen. Ein Liter Super E10 kostet laut ADAC im Schnitt 2,15 Euro. Das sind über 18 Cent mehr als zuvor. Diesel verteuerte sich um mehr als 20 Cent auf 2,11 Euro. Schon gestern hatten die Konzerne die Preise kräftig angehoben. Viele Tankstellen senkten sie danach nicht wieder. Der Rabatt von knapp 17 Cent lief um Mitternacht aus. Und der Bundesliga-Auftakt steht fest. Bayern München startet als Meister in die neue Saison. Das Eröffnungsspiel findet am 28. August statt. Gegner ist der VfB Stuttgart. Die zweite Liga startet bereits früher. Hertha BSC spielt am 7. August auswärts. Gegner ist dort der VfL Bochum. Die DFL gab die Ansetzungen heute bekannt. Der komplette Spielplan folgt morgen. Und das sind die aktuellen Werte. 25 Grad in Berlin am Alex. Und Potsdam im holländischen Viertel 24 Grad. Viele Wolken, immer noch mal wieder Regen und teilweise auch Gewitter möglich. So bleibt es dann auch in der Nacht. Die Tiefstwerte um 16 Grad. Morgen mehr Sonne und dann wieder bis zu 27 Grad.

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